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Also jetzt mal ganz ehrlich, immer dann, wenn diese Musik erklingt, dann geht's mir ganz einfach gut, denn dann bin ich bei euch und darf euch wieder Fred Schlagelsterne präsentieren. Heute Ausgabe Nummer 695. Viel Spaß und gute Unterhaltung in den kommenden 2 Stunden. Grüß euch!

Naja, also wirklich überzeugend klingt das nicht. Auf der einen Seite kann sie nicht, auf der anderen Seite, ja, pfeift sie auf die Männer, die gute Adriana. Heute der Opener bei uns in den Schlagersternen, die heute viel zu bieten haben. Wir haben heute viele Neuheiten in der ersten Stunde. Wir haben die Austropop-Perlen und natürlich mein ganz besonderes Album der Woche. Das kann ich euch jetzt schon mal garantieren. In der zweiten Stunde gibt es auch natürlich wieder unser doppeltes Lottchen. Dann gibt es

Naja, ein tolles Gespräch mit einer Künstlerin, die so zwischen Englisch und Deutsch wandert. Ja, ihr Name, ja, jetzt heißt sie ein bisschen anders als noch vor einiger Zeit, muss man sagen, Dani. Ja, zuerst war sie nur die Dani, jetzt heißt sie eigentlich Dani Nova. Sie hat jetzt auch einen englischsprachigen Titel rausgebracht, den ich ausnahmsweise auch spielen werde, denn den Titel gibt es auch auf Deutsch, also darf man den Titel auch mal auf Englisch spielen. Mehr verrate ich jetzt noch nicht. Ja, die drei Hammer-Hits sind diesmal country-lastig, darf ich auch schon verraten. Und gute Laune ist sowieso garantiert so, wie es sein soll. Ja, und jetzt gibt es einen Mann, den wir von Deutschland sucht den Superstar kennen. Ja, lang, lang, ich glaube 15 Jahre ist es her, dass er bei Deutschland sucht den Superstar vertreten war, der gute Joey Heinle. Ja, und er hat sich einen Titel gekrallt, im Original aus dem Jahr 1982, F.R. David Words. Viele von euch werden sich an diesen Titel insofern erinnern, auch wenn ihr noch nicht geboren wart, weil es ein richtiger Klassiker geworden ist und man könnte sagen, ein sogenanntes One-Hit-Wonder von F.R. David. Seine Nachfolgesingle damals Pick Up the Phone war dann bei weitem nicht so erfolgreich. Aber ihr werdet die Melodie gleich erkennen von Words, schwer zu erklären. Hier ist er, der gute Joey Heinle.

Tja, was ich nicht verstehe, dass man so einen tollen Titel so kurz machen muss. Aber nichtsdestotrotz, I love it. Ja, der neue Single von Joey Heinle mit schwer zu erklären. Ja, und wenn wir schon bei Deutschland sucht den Superstar waren, auch im Jahr 2026 gab es ja Deutschland sucht den Superstar, allerdings in einer sehr abgespeckten Version und noch 10 Folgen hat es gegeben. Und in einer der ersten Folgen kam dann plötzlich ein Mann, der auch früher schon mit Harald Juhnke auf der Bühne war und hat sein Bestes gegeben. Er hat dreimal Ja bekommen. Gut, man kann über die Jury diskutieren, was man will. Ich finde, sie haben einen großen Fehler gemacht, denn man muss nicht immer alles so präsentieren, dass alles gleich klingt. Aber gut, das ist mein persönliches Statement dazu. Ja, eher 59 Jahre jung. Ja, und er auf den Spuren von Harald Juhnke, Horst Freckmann. Und was hat er bekommen? Na klar, dreimal Ja.

Tja, dreimal ja, Horst Fregmann. Ich finde es schade, dass er nicht weitergekommen ist. Das wäre sehr, sehr spannend geworden. Aber gut, wenn man einen Bushido in der Jury hat, eine Easy Glück, dann, na gut, ja, ich sag's mal frei raus, der eine hat keine Ahnung von Musik und der andere noch weniger. Aber sei es wie es sei, wir covern jetzt ein klein wenig. Jetzt gibt es nämlich einen Titel, den ihr mit Sicherheit sehr gut kennt. Ja, hier ist mal das Original.

Ja, das war damals Musik aus der Schweiz. Willst du ja noch, welches Jahr? Ah, das war, ich sag's euch, das war das Jahr 1972. Also ein Klassiker, der mittlerweile auch schon 54 Jahre auf dem Buckel hat. Musik und Text, damals übrigens von Pepe Ederer und Gerd Gudera. Ja, und produziert hatte das Ganze damals ebenfalls der Pepe Ederer. Und es gab unzählige Coverversionen bislang. Diana Sabella zum Beispiel, Oliver Heid, sogar der Almklausi hat sich an diesem Titel versucht. Naja, nur bei ihm hat es geheißen, ich fange nie mehr was mit einem Luder an. Und hat nicht so gut geklungen. Aber die Alexandra Alexa aus Kärnten zum Beispiel, der Leonard, Daniela Alfinito, die Grubertaler, soll ich da weitermachen? Andrea Wirth aus der Schweiz. Dann gab es noch die englische Version von Monica Marell, hat geheißen

Numbers My Love, Please Talk With Me, und dann hat es den Titel noch auf Französisch gegeben, aber man möge mir es mir verzeihen, mein Französisch ist nicht so gut. Die Manuela Fellner, ja, und zum Beispiel auch die Sandra Maurer. Ja, und jetzt gibt es wieder eine neue Version von der ehemaligen Frontfrau des Fernando Express, Heidi Schütz. Ich fange nie mehr was an einem Sonntag an, in der Version 2026.

So, das war sie also, die neue Version von Heidi Schütz, Ich fange nie mehr was an einem Sonntag an. Damit nun zu einer Frau, die wir allesamt wahrscheinlich nicht kennen. Sie nennt sich Nofretete. In anderen Sprachen wird sie auch anders genannt, nämlich Nofertiti. Und das Ganze kommt aus dem Ägyptischen, ja, und sie ist sowas wie Tutelchamon, ja, und ja, es ist etwas, was Unglück bringt. Ja. Warum, weshalb, wieso, werden wir jetzt nicht wirklich vertiefen, denn sonst müsste ich Geschichtsunterricht erteilen und das will ich nicht. Ich will euch ganz einfach sagen, es gibt da auch den Fluch der Nofretete, der nicht so bekannt ist wie der von Tutelchamon. Ja, und die Niki, die Nicole Conring, die weiß, ein Lied davon zu singen. Und wie das klingt, nämlich so.

Nicole Conring und der Fluch der Nofretete. Ja, spannende Geschichte, würde ich mal sagen. Und wenn es bei euch zu Hause in der Beziehung vielleicht auch mal nicht so klappt, dann vielleicht auch der Fluch der Nofretete. Aber jetzt mal ganz ehrlich, wir glauben nicht an sowas. Wir versöhnen uns einfach und sind wieder lieb zueinander. Wenn die ersten Sonnenstrahlen das Fernweh erwecken, dann liefert Oliver Heid mit seinem neuen Titel den perfekten Soundtrack dazu. Der Titel heißt Via Romantica. Klingt das nicht schön? Ja, und damit beweist er einmal mehr sein Gespür für wunderschöne Melodien, die direkt ins Herz und in die Beine treffen. Der Titel entführt uns auf eine musikalische Reise direkt an die azurblaue Küste der Riviera. Na, wie hört sich das an? Schließt mal die Augen und ich sag, dann düsen wir mal gemeinsam los. Hier ist Oliver Heid und Via Romantica.

Die neue Single von Oliver Haid, Via Romantica. Und na, wenn ihr jetzt schon Urlaubsgefühl habt, dann ist es auch gut so. Was in der Musik auffällig ist, dass im Moment die alten Klänge auch wieder ein bisschen im Vormarsch sind. Und es gibt auch Künstlerinnen und Künstler, die versuchen, Neues mit Altem zu verbinden. So zum Beispiel auch eine Künstlerin, die jetzt nach einer kleinen schöpferischen Pause von einem Jahr wieder zurück ist, nämlich die liebe Karin Höfling. Und sie hat es irgendwie versucht, mit ihrem Produzententeam den Sound der 70er Jahre ins Jahr 2026 zu transportieren. Ja, und wie sich das anhört, hören wir jetzt. Hier ist Karin Höfling und Tanz mit mir.

Ja, ganz cooler Sound von Karin Höfling und Tanz mit mir. Und schon sind wir da gelandet, wo ich jetzt hin möchte, nämlich zu unserem Album der Woche. Und dieses Album der Woche ist wirklich ein ganz besonderes Album der Woche. Es kommt von einem Mann, der sich im Laufe der Jahrzehnte, muss man sagen, einen so tollen Ruf erarbeitet hat. Er hat von Tirol aus quasi die Welt erobert, nämlich die Musikwelt, zumindest im deutschsprachigen Raum, in jedem Fall. Der gute Gilbert, ja, der Gilbert war ja längere Zeit weg, ja, krankheitsbedingt, aber jetzt ist er Gott sei Dank auch wieder zurück und hat ein Album rausgebracht und man muss mal sagen, wow, wow und nochmal wow. Ja, der Mann, der in Innsbruck geboren wurde und er ist in Unterhausen im Tiroler Ötztal, ist er aufgewachsen und man muss sich ja vorstellen, mit 9 Jahren hatte er seinen ersten Bühnenauftritt und hatte 4 Jahre später eine eigene Band. Ja, das war in den 1980er Jahren. Ja, da war er nämlich dann Teil einer Schlagerband, eines Schlagerduos, um es genau zu sagen, nämlich Gilbert und George, das europaweit auftrat und sich großer Beliebtheit erfreut hat. Ja, man könnte so viel noch über ihn erzählen, über den guten Gilbert. Ja, zum Beispiel, dass er nach einer Pause in den 1990er Jahren dann als Liederautor für andere Interpreten ins Rampenlicht zurückgekehrt ist, bevor er dann im Jahr 1997 sein erstes Studioalbum, nämlich Gnadenlos, aufgenommen hat. Und daraus stammt auch sein ganz bekannter Titel Du mein kleiner Freund. Ab Mitte der 2000er Jahre nahm er auch an internationalen Musikveranstaltungen teil, zum Beispiel Grand Prix der Volksmusik oder auch dem internationalen Friedenssong Contest im Jahr 2004. Das war damals in Irland. Naja, mittlerweile, ich glaube, seine Alben lassen sich schon gar nicht mehr alle zählen. 97 das Album Gnadenlos, im Jahr 2000 das Album Einsame Wölfe, Du mein kleiner Freund, dann 2002. Ja, und mittlerweile hat er so tolle Alben schon rausgebracht, man kann es gar nicht mehr erzählen, wie viele Alben und Compilations er rausgebracht hat. Jetzt hat er was Neues am Start, nämlich Ich nenne es einfach Glück. Ein wunderbares Album mit 20 Songs, davon sind 13 Songs, die wir alle kennen, die sind alle neu arrangiert, gemeinsam mit Christian Zierhofer und 7 nigelnagelneue Titel. Ich nenne es einfach Glück. Der Titeltrack, das ist ein Titel, den wir jetzt gleich zu hören bekommen. So viel Sinn macht das Leben, als wir selbst ihn geben. Das ist der zweite Titel. Und at last but not least, Du mein kleiner Freund in der Version 2026. Hier ist es mein persönliches Album der Woche. Ich nenne es einfach Glück von Gilbert.

0: Unser Album der Woche, ich nenne es einfach Glück von Gilbert. Wir haben natürlich den Titeltrack gehört, dann so viel Sinn macht das Leben, als wir selbst ihn geben. Und du, mein kleiner Freund, in der neuen Version. Und jetzt geht's weiter mit Musik aus Österreich, aber ein bisschen anders. Ja, Musik aus Österreich immer wieder schön für mich, für euch zu präsentieren. Ina Regen, ein neuer Titel mit Che, das mi gibt, also schön, dass es mich gibt. Wolfgang Ambros mit Espresso, ein Titel aus dem Album Zentralfriedhof, und dieses Album wurde jetzt neu aufgelegt, ist schon, ja, rund, muss ich mal nachrechnen, rund 55 Jahre alt, dieses Album, aber jetzt gibt es dieses Album mit Bonustracks, und zwar eben den Titel Espresso und at last but not least Stefanie Berger mit ihrer niegelnagelneuen Single So schöne Leid. Das sind drei tolle Songs aus Österreich oder auch
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0: Na, dann sagen wir mal Prost, egal womit dann getrunken wird. Die Austauperlen mit Ina Regen, schön, dass es mich gibt. Wolfgang Ambros Espresso und Stefanie Berger, so schöne Leute. Ja, und ja, schön ist es, dass ihr da seid.
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Tja, wir sind mit dem zweiten Teil der Schlagersterne gelandet. Ja, wenn es sowas wie Liebe gibt, Fox 3 featuring Nora Luisa. Ja, und mit viel Liebe darf ich euch auch den zweiten Teil präsentieren. Jetzt gleich, ja, nicht gleich, aber in wenigen Minuten habe ich die Dani bei mir in der Leitung. Dani Nova. Und ausnahmsweise gibt es dann auch einen englischen Titel, nämlich eine neue Single zu genießen. Aber zuvor gibt es natürlich noch das

0: Zwei tolle Songs von der lieben Dani Fontänen und Regenbogen, ja, und sie schillert auch musikalisch in vielen verschiedenen Farben. Und liebe Dani, ich freue mich, dass du ein paar Minuten Zeit hast, dass ich dich all around the world sozusagen präsentieren darf. Grüß dich.
1: Ja, Hallöchen, ich freue mich.
0: Ja, und liebe Dani, jetzt hat ja heute einen besonderen Grund, warum ich mit dir plaudere. Ich meine, wir hatten ja schon des Öfteren Kontakt, was ich allerdings bis vor kurzem nicht gewusst habe, aber man lernt ja nie aus, dass du jetzt auch eigentlich eine Moderationskollegin bist, und auch da bist du offensichtlich auf der Überholspur. Wann hat sich das für dich ergeben? Und vor allem, ich meine, du bist ja eigentlich ganz namhaft unterwegs. Ich sage nur Schlagerparadies, TV, das ist ja nicht so, dass man da ohne weiteres reinkommt.
1: Ja, es ist eine sehr, sehr schöne Geschichte. Ich habe vor 3 Jahren angefangen, Interviews zu führen. Habe ich irgendwie Bock gehabt und dann ergab sich das tatsächlich, ich hatte einen Auftritt und da waren 2 Menschen, die ich auch schon lange kenne, aber auch ewig nicht gesehen habe. Und die haben mich auf einer Veranstaltung gesehen, wo ich nicht nur gesungen habe, halt auch moderiert. Und dann haben wir gesprochen und die haben gesagt, ey, du bist genau die Person, die wir brauchen, so irgendwie mit deiner Art. Und ich so, hä, okay, na, ich bin ja einfach, wie ich bin. Ich verstell mich halt nicht, ich kann das auch nicht. So, ich bin halt dann so. Und ja, komm doch mal vorbei, kannst dir mal das Format angucken. Wollten wir auch so machen. Und dann habe ich morgens um, keine Ahnung, glaube ich um 7 Uhr oder so einen Anruf bekommen, ob ich denn nicht nur gucken, sondern auch moderieren möchte an dem Tag. Ja,

0: Habe ich gesagt, ja, natürlich. Mache ich einfach. Und so fing das an und jetzt hat sich das so entwickelt, dass ich da halt quasi die Hauptmoderation mache, mit einem Kollegen noch zusammen und wir die Sendung gestalten und ich jetzt schon die nächsten zwei Termine habe, wo wir Aufzeichnung haben und ich mich da sehr drüber freue. Ja.
1: Also ich sehe schon, das war das schnellste Casting der Welt.
0: Ja, auf jeden Fall. Aber ich bin ja auch so ein Mensch, ich traue mich ja dann auch. Dann denke ich so, boah, hast du jetzt wieder irgendwie eine dicke Lippe riskiert? Aber wenn ich nicht mache, weiß ich ja nicht, ob es gut werden kann. Einfach mal machen. Und anscheinend mögen mich die Menschen wegen meiner Art. Und warum soll ich das nicht irgendwie auch nach außen zeigen?
1: Du hast ja unglaublich viel Energie, also bist du überhaupt auszubremsen?
0: Ich muss mich zwingen. Ich kann das aber sehr gut. Also mein Körper zeigt mir auch, boah, jetzt musst du mal, ne, ein bisschen runterfahren und dann tue ich das auch. Also dann ich nutze sehr viel Zeit für mich auch tatsächlich. Und alles andere ist ein Selbstläufer. Also dann bin ich dann so drin in meinem Fokus, dass mir das ganz leicht fällt.
1: Sag mal, an Fernsehmoderation ist ja das eine, aber wäre das nicht auch toll, mal Radiomoderation zu machen?
0: Ist auch so ein, ne, das ist auch noch so eine kleine Hintertür, die da so halb offen steht, die mich auch sehr interessiert tatsächlich. Also Bock hätte ich da schon mal, das zu tun. Ja, muss jetzt ein Radiosender kommen, der sagt, Mensch, das ist jetzt aber eine Stimme, die brauchen wir.
1: Ja, wir brauchen die Stimme, wir brauchen das Lachen.
0: Ja.
1: Na gut, da gibt es ja einige Möglichkeiten. Man könnte es zumindest so machen, dass man eine Sendung macht, die man verschiedensten Radios zur Verfügung stellt. Das Ganze auch mit ein bisschen Werbung für seine Songs auch verbindet, wäre ja auch mal eine Idee, dass man immer auch einen eigenen Song dabei hat. Und dadurch natürlich einer breiteren Öffentlichkeit bekannt wird, aber nicht nur der breiteren Öffentlichkeit, auch den schlanken Menschen.
0: Oh
1: Ja.
0: je, oh je. Ja. Ja, ist so. Also es muss vielleicht einfach mal jemand darauf aufmerksam werden, dass ja, ich nicht nur irgendwie vor die Kamera soll unbedingt. Also mir macht es natürlich Spaß, ne? Ich bin total gerne vor der Kamera. Aber das halt auch so, Radio ist auch sehr, sehr interessant. So, und aber ich sage auch immer, alles braucht seine Zeit und manchmal, also es gibt ja auch keine Zufälle und man ist oftmals zur richtigen Zeit am richtigen Ort und so soll es dann auch sein und dann wird es passieren.
1: Ja, und das Ganze nennt man dann nicht Zufall, das nennt man Schicksal.
0: Genau. Und das Schicksal meint es auch gut, oft.
1: Ja,
0: Und
1: und
0: mein Bauchgefühl, also bist du, jetzt frage ich dich mal, bist du Kopf- oder Bauchmensch?
1: du, ich bin meistens Bauchmensch.
0: Ja, ich auch. Und das ist immer das Beste. Also meiner Meinung nach. Weil der Kopf, der kann immer viel machen, aber der Bauch entscheidet meistens richtig.
1: Jetzt weiß ich, warum bei mir der Bauch so groß ist, weil ich so viel zu
0: Ja.
1: entscheiden habe, ja.
0: Ja.
1: Ja, jetzt plaudern wir aber schon noch ganz kurz noch über die liebe Dani, die ja auch in erster Linie trotzdem auch Sängerin sein möchte. Oder was ist da eigentlich wirklich wichtiger, die Moderation oder der Gesang? Das ist wirklich eine schwierige Frage wahrscheinlich.
0: Ja, beides. Also ich glaube, dass man beides verbinden kann. Ich habe ja auch nur Moderationsjobs, wo ich halt nur moderiere oder Interviews gebe. Und manchmal ergibt sich das einfach, dass ich beides vereinen kann. Und das ist auch schön.
1: Natürlich.
0: Also ich sage den Veranstaltern auch, ey, ich habe die andere Sparte, ich bediene auch die Moderation. Und wenn ihr Bock habt, dann bucht mich doch mal. Schaut doch mal, wie es läuft.
1: Ja,
0: Ja.
1: gut. So gesehen kannst du eine richtige Entertainment-Show aufstellen. Also wenn ich dich jetzt da buchen würde, wie lange könntest du mich beglücken auf der Bühne?
0: Also gesanglich oder moderationstechnisch?
1: Naja, du, moderationstechnisch kannst du mir wahrscheinlich die Bibel vorlesen und die wäre immer noch zu dünn, weil du kannst viel reden. Aber jetzt allein von deinem Musikprogramm, das du hast.
0: Ist ja im Durchschnitt so 35 Minuten.
1: Ah.
0: Im Durchschnitt, ne? Aber wenn es natürlich irgendwie die Leute und ich dann auch Spaß haben, dann kann das auch ein bisschen länger dauern. Ist ja so. Ne, also ich bin jetzt keine Künstlerin, die auf die Uhr guckt dabei. Also wenn es lustig ist und wenn die Leute Spaß haben, warum gibt es dann nicht noch zwei, drei Zugaben? Also es sei denn, ich habe noch andere Künstler im Hintergrund, die natürlich irgendwie auch auf die Bühne müssen. Dann bin ich da sehr diszipliniert und mache auch mein Programm.

0: Aber wenn ich jetzt alleine gebucht bin irgendwo, dann kann das auch schon mal eine Stunde gehen. Also da bin ich frei.
1: Wie viele Songs hast du überhaupt in deinem Repertoire, außer deine
0: Ach.
1: eigenen? Weil, ich meine, du hast ja früher auch Mr. President, die Frau hat
0: Ja.
1: sogar in Minsk gesungen. Sag mal, das war ja
0: Ja.
1: damals auch mit Sicherheit der absolute Wahnsinn vor großem Publikum, gehe ich mal davon aus.
0: Und das war im Sommer tatsächlich. Es war ja gerade, wo ich dann quasi 2006 zu Mr. President kam, war das quasi der erste Auftritt. Und das war im Sommer und es war eine Silvestershow.
1: Oh,
0: Das muss
1: okay.
0: man sich mal reinziehen. Also das war schon super interessant. Und das war ja wirklich von 0 auf 100 dann. Es war ja nicht dieses, ich dümpel rum und guck mal da und mach mal da. Ich habe mich zu der Zeit mit Promotion-Jobs über Wasser gehalten. Und dann kam halt diese Chance und die habe ich natürlich ergriffen und habe sie wirklich auch genutzt. Und dann ging das los, 4 Jahre lang durch die Welttournee da geturnt, so. Und ganz, ganz tolle Sachen erlebt. Moskau, Israel war ich auch, da konnte man da noch hin. Und Minsk, Dänemark, überall, Ungarn, ich war in Polen, überall. Und das war wirklich von 0 auf 100. Und das war eine richtig krasse Zeit. Und ich habe viel über mich auch gelernt und über die Musik und dass man halt wirklich auch immer ganz, ganz lieb zu allen sein muss. Das
1: Und
0: vergessen viele oft.
1: auch on point sein muss, wenn man abliefern soll. Das gehört natürlich auch dazu.
0: Richtig. Richtig. Also da ist auch egal, ob du dann müde bist, weil du irgendwie einen langen Anfahrtsweg hattest oder so. Wir sind ja meistens dann auch geflogen, aber da musstest du vielleicht auch mal von Frankfurt fliegen, dann bist du erstmal dahin gefahren mit dem Zug und dann dies und das. Also wenn du müde warst, warst du müde, aber das auch heute schalte ich um. Also ich habe so einen Schalter in meinem Kopf anscheinend, der sagt so, und jetzt bist du fokussiert und jetzt machst du deinen Job. Mit Spaß natürlich. Also du würdest es mir nicht anmerken, dass ich wirklich gerade nicht mal geschlafen habe. Oder weder irgendwas Ordentliches gegessen habe, sondern da musste der Keks dann herhalten oder die Schokolade. Trotzdem bin ich dann on point und ich glaube, das macht das mit mir, dass ich da weitermache einfach immer.
1: Also alles zu seiner Zeit, mit dir kann man lachen, mit dir kann man auch weinen, mit dir kann man
0: Ja.
1: einfach Freude haben, Spaß haben, mit dir darf man traurig sein, aber auch sehr professionell denkend.
0: Absolut. Also das ist für mich tatsächlich immer das A und O. Professionalität in allem, in jeder Lage einfach. Ob es im Job ist, ob es in der Berufung ist, du musst immer professionell bleiben, finde ich. Auch so, weil dann empfindest du halt auch kein Neid oder sowas, ne? Das ist ja auch mal so ein schönes Thema. Oder da können wir eine Sendung mitfüllen oder Hate oder wie auch immer, sondern einfach das machen, was man. Ja, und man strahlt es auch aus. Das ist das ja. Man strahlt das ja auch aus, was man fühlt. Und gewisse Art von Ernsthaftigkeit tatsächlich. Aber auch nie den Spaß verlieren. Das merken die Leute.
1: Wie gehst du überhaupt mit Neid um?
0: Das kenne ich gar nicht. Also Neid ist was, Neid ist die Anerkennung für das, was du tust. Und das ist ja, sind ja meistens Menschen, die ja selber ja, das gerne erreichen möchten, aber nicht den Weg dahin kennen. Und bei mir ist es so, ich bin bestimmt auch mal neidisch auf gewisse Sachen, aber nicht im Negativen, sondern ich denke mir immer, okay, wenn du jetzt dahin willst, welchen Weg musst du gehen? Was musst du vielleicht anders machen? Woran musst du vielleicht noch arbeiten? Das ist so für mich die beste Form von Neid eigentlich, dass man für sich selber denkt, wie schaffe ich das denn, ohne dass ich jemanden verletzen muss? Was ja heutzutage einfach gang und gäbe ist in Zeiten des Internets, einfach mal schnell irgendwas Blödes schreiben und das war's.
1: Ja, gut, den Neid, den muss man sich hart erarbeiten, würde ich mal sagen. Ja.
0: Ja, es ist wirklich wahr. Und das treibt einen ja auch an, ne? Also ich weiß nicht, ob du das mitbekommen hast. Ich habe im letzten Jahr das große Michael-Wendler-Konzert in Oberhausen moderiert. Habe vorher viel Hate bekommen, wie kannst du nur und so. Und ich so, lasst mich alle in Ruhe, ich mache einfach das, was ich will. Und dann habe ich halt noch einen Auftritt mit ihm gemacht, habe einen Song mit ihm gesungen in einem wahnsinnig tollen roten Kleid. Und was mir dann vorgeworfen wurde, ich wäre ja sehr arrogant geworden. Und da habe ich nur gedacht, genau, dann schnallst du jetzt gerade, was passiert, weil ich bin eine Künstlerin durch und durch und ich passe mich den Situationen an. Und wäre es besser gewesen, den Song in Jogginghose zu performen? Nein. Also, solche

0: Kommentare musst du dir halt gefallen lassen und dann ist das so.
1: Ja,
0: Ja.
1: du, abgesehen davon, Job ist Job und
0: Richtig.
1: ja, es kommt ja, ich meine, du hast ja niemanden damit geschadet. Es war auch nichts irgendwie Antisemitisches dabei.
0: Nee.
1: Eben und alles andere soll jeder seine Meinung haben, auch zum Herrn Wendler, wie er möchte. Aber
0: Ja,
1: es ist dein
0: jeder,
1: Job und
0: jedem
1: gut
0: das
1: ist es.
0: Seine.
1: Ja.
0: Genau. Und das hat sehr viel Spaß gemacht und ich würde es jederzeit wieder tun. Und mir ist es egal, was Leute reden. Also mir ist es wirklich egal, Fred.
1: Ja.
0: Das sage ich nicht nur, es ist mir wirklich egal. Auf die Meinung, wenn ich frage nach einer Meinung, muss ich halt mit einem Feedback rechnen. Wenn ich aber ungefragt eine Meinung bekomme, dann geht das so an mir vorbei. Also.
1: Ja, du musst selbst jeden Tag dir in den Spiegel schauen können und
0: Richtig.
1: alles andere ist irrelevant. Ja, ich könnte noch
0: Ja.
1: so viel länger mit dir plaudern, liebe Dani, aber wir können die Hörer zumindest noch insofern zufriedenstellen, indem wir den Hörern erzählen, dass man deine Musik natürlich an jedem Downloadportal bekommt. Streaming auch, aber bitte eher downloaden. Da haben die Künstler zwar nicht viel mehr davon, aber ein bisschen mehr noch davon. Dann können wir den Künstlern auch noch erzählen, dass wir dich überall im Social Media Bereich antreffen können, sogar bei TikTok. Tanzt du auch bei TikTok?
0: Ja, also und mache da ja gerne so Tanzvideos auch. Einfach, ich sitze dann abends hier zu Hause und denke so, ach Mensch, hast schon lange keins mehr gemacht, dann machst du das mal. Und dann suche ich mir irgendwie einen Song raus. Ja, und dann geht der Spaß dann los, ne? Und dann, ja, viele schmunzeln dann auch und denken, mein Gott, ne? Aber ist mir egal. Auch das ist mir egal.
1: Ja, genau. Du machst das, was dir Spaß macht und das ist auch gut so. So, wir hören
0: Ja.
1: jetzt noch drei Songs. Wir sind legendär. Tausendmal an dich gedacht und den blauen Planeten gemeinsam mit DJ Brainstorm. Gibt's auch noch zu hören, aber zuvor, liebe Dani, muss ich mich leider schon von dir verabschieden. Ja,
0: Ach.
1: die Zeit ist viel zu schnell vergangen, aber wir haben eigentlich für das, dass wir eigentlich 8 Minuten plaudern wollten, können wir den Hörern verklickern. Wir haben fast 15 Minuten geschafft. Also herzliche Gratulation an die Hörer, dass sie dich länger hören durften. Ich wünsche dir natürlich für all deine Vorhaben alles erdenklich Liebe und Gute. Demnächst erscheint übrigens eine neue Single, Never Ending Story, das Remake des Klassikers aus dem Jahr 1984 von Limahl, sei auch noch erwähnt. Warum, weshalb, wieso, können wir ein anderes Mal berichten. Aber für heute sage ich Dankeschön und liebe Dani, zum Schluss meine kleine Bitte von mir zu dir, wenn es was Neues gibt, unbedingt wieder melden.
0: Auf jeden Fall, das ist versprochen.

0: Die gute Dani, jetzt Dani Nova und Never Ending Story, das Remake aus dem Jahr 1926 des Hits von Limahl aus dem Jahr 1984. Ich habe es versprochen, dass ich den Titel spielen werde. Für diejenigen, die es nicht wissen, das war am Anfang der Sendung. So, jetzt gibt es drei Hammer-Hits, diesmal aus dem Bereich Country, Larry Schuber und Western Union wieder zu Hause. Edwina De Porter, Fliegt ein Vogel aus dem Nest, und Gunter Gabriel mit Tina, Weine nicht. Das sind drei tolle Songs im Bereich Country, Balladen oder auch, ja, wie könnte man das Ganze denn noch nennen? Habt ihr eine Idee? Ja, ich verrate es euch. Das Ganze nennen wir schlicht und einfach auch
1: das Dreierpack.
2: Der beste Mix.

Ja, das ist Country vom Feinsten. Drei tolle Songs, die wir jetzt gehört haben. Von Larry Schuber und der Western Union wieder zu Haus. Edwina De Porter fliegt ein Vogel aus dem Nest und Gunter Gabriel gemeinsam mit Yvonne Tina Weinernicht. Und damit darf ich mich für heute von euch verabschieden. Das war Folge 695 von Fritz Schlagerstern. Ich sage danke fürs Zuhören, wenn ihr gerade krank seid, an dieser Stelle schnellstmögliche Genesung. Ihr wisst, die Musik ist ein tolles Medikation, eine tolle Medikation. Passt auf euch auf und nehmt jeden Tag ein bisschen davon und dann geht's euch gut. In diesem Sinne alles Liebe und Gute und bis nächste Woche. Ciao und Servus. Und passt auf euch auf.

0: Sie hören die Radioreise mit Alexander Tauscher. Ich grüße Sie. Diesmal geht es nach Amsterdam. Freuen Sie sich auf die Stadt der Grachten, auf die Stadt der Handelshäuser, auf die Stadt der Fahrräder und natürlich auf die Tulpen aus Amsterdam. Wir fahren auf den Kanälen durch diese so liebliche Hauptstadt. Wir hören die Geschichten der Kanäle und kosten auch die Küche in Amsterdam. Wir sprechen über das Anne-Frank-Haus und blicken zurück auf diese tapfere Frau. Viele nette Menschen werden uns auch auf dieser Tour begleiten.
1: Hallo? Ich bin Fleur und ich wünsche Ihnen sehr viel Spaß mit der Radioreise in Amsterdam.
0: Also da und noch was ganz Wichtiges. Auch das Rotlichtviertel werden wir na klar besuchen. In diesem Sinne viel Spaß auf der Reise nach Amsterdam.

Das ist die Radioreise, die Sie zu neuen Horizonten bringt und damit Reiselust wecken soll. Im Studio Alexander Tauscher. Herzlich willkommen hier bei uns in dieser Show. Heute A wie Amsterdam. Eine Sendung ganz in Oranje. Die Radioreise in der Hauptstadt der Niederlande. Aber wir sagen es gleich zu Beginn. Die Hauptstadt ist Amsterdam. Der Regierungssitz ist Den Haag, etwa 70 Kilometer entfernt. Falls Sie mal in einem Quiz danach gefragt werden sollten. Wir laufen durch Amsterdam, die größte Stadt im Königreich. Mit den Vororten, da leben hier mehr als 1 Million Einwohner. Aber Sie werden sich nie wie in einer richtigen Millionenmetropole vorkommen. Ich hoffe, Sie spüren heute ein wenig diese Gemütlichkeit von Amsterdam. Ich möchte dies auch mal wieder untermalen mit Liedern über diese Stadt. Da können Sie sich auf einige Schnulzen gefasst machen. Muss einfach sein, so wie auch die Tulpen aus Amsterdam. Hier gesungen zu Beginn von der kleinen süßen Wilma Landkron.

0: Herzlich willkommen in Amsterdam. Ich bin Fleur, Ihre Reiseführerin, und wir laufen jetzt durch Amsterdam.
1: Wir laufen durch Amsterdam und müssen erstmal klären, warum Amsterdam die Hauptstadt ist.
0: Oh ja, viele Leute, auch noch immer einzige Holländer, die meinen noch immer, dass Den Haag die Hauptstadt unseres Landes ist. Ich muss nur sagen, das stimmt nicht. Es ist aber Amsterdam. Amsterdam ist die Hauptstadt und zu gleicher Zeit die größte Stadt mit 820.000 Einwohnern, und wir haben fast mehr als 1 Million Fahrräder. So, jeder Holländer hat ein Fahrrad. Ja, in Amsterdam werden auch jeden Tag so viele Fahrräder gestohlen. Ich sage immer, wenn man Glück hat, kann man der gleichen Tag sein eigenes Fahrrad am Flohmarkt wieder kaufen. Das nennen wir dann Recycling. Aber ich möchte erst erklären, warum Amsterdam die Hauptstadt ist. Weil, ja, wenn man durch Amsterdam fährt, dann sieht es nicht aus wie eine Hauptstadt. Es war auch immer eine Handelsstadt und wird das auch immer bleiben. So, alle offizielle Gebäude sind in Den Haag. Und wie Alexander schon erklärt hat, die Regierungssitz ist Den Haag. Wir nennen Den Haag die politische Hauptstadt. Grundsätzlich ist es aber Amsterdam, da in der Konstitution steht, dass unsere Könige und all unsere Königinnen hier in Amsterdam inauguriert werden. Es ist keine Krönung, es ist genau das Gleiche, nur ohne Krone. Und deswegen nennen wir das in den Niederlanden eine Inauguration. Und diese findet statt am Damplatz in der Neue Kirche. Damplatz ist das Herz der Stadt. Hier wurde Amsterdam damals in 1275, Holland war eine Republik im 17. Jahrhundert und der Macht war dezentralisiert, aber die Regierung war schon in Den Haag. Und ich sage auch immer, das ist der Grund dafür, heutzutage alles noch immer in Den Haag ist. Es ist der Regierungssitz, die Botschaften sind in Den Haag.

Die ministerium sind in Den Haag, die königliche Familie wohnt dort. In Amsterdam gefällt die königliche Familie überhaupt nicht, weil die sagen, das ist eine antimonarchistische Stadt. Ludwig Bonaparte, der Bruder von Napoleon, er wurde unser König am Anfang des 19. Jahrhunderts. Und er fand Amsterdam wunderbar. Er hat sich verliebt in der Stadt und wollte auch hier wohnen. Na, wir hatten kein Palast, sondern man hat das Rathaus umgewandelt in Palast. Der König oder der Königin muss in der Hauptstadt wohnen. So, dann wurde Amsterdam die Hauptstadt.

0: Gersten sind.
1: Wir müssen noch über die Tulpen, weil wir die schon musikalisch gehört haben, zu Beginn reden. Tulpen aus Amsterdam, ja, der Ohrwurm. Hier auch in Amsterdam selbst oder nur bei uns?
2: Nein, das ist natürlich Blödsinn. Das ist so komisch, weil das ist eigentlich die Gegend zwischen Amsterdam und Den Haag. Nur, und das wissen die Ausländer überhaupt nicht, die kommen allemaal zum Keukenhof. Aber nördlich, ganz nördlich in dieser Provinz, blühen die eben so schön. Aber die ganze Tulpengeschichte ist überhaupt nicht so romantisch, wie das aussieht. Weil wenn die Tulpen in Blüte stehen, ja, die werden alle geköpft, die werden abgeschnitten. Damals mit dem Hand, jetzt werden die alle mit der Maschine geköpft. In 2 Minuten sind die alle weg. Und das gefällt natürlich nicht die Touristen. Die kommen alle nach die Niederlande, um die Tulpen in Blüte zu sehen. Aber das interessiert den Züchter nicht, weil für den Züchter ist nicht die Blumen wichtig, sondern die Zwiebeln. So, wenn die Blumenzwiebeln in Blüte stehen, dann werden die geköpft und dann bleibt der Stängel. Da der Stängel ist nötig für das weitere Wachsen der Zwiebel.
1: Also genießen wir die Musik.
2: Genießen wir die Musik, genau.
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4: Die Tulpen aus Amsterdam sind nur eines der Souvenire, das ich für Sie aus Holland mitgebracht habe. Gleich weitere hier bei uns. Und am Ende jeder dieser Etappen eine Weisheit aus Holland oder auch ein Hollandwitz. Einfach mal, um das Klischee zu bedienen, aber immer voller Respekt. Beginnen wir gleich mit dem runden Leder. Da heißt es in einem Witz, so schön oder auch unschön, was macht ein Holländer, nachdem sein Land die Fußball-WM gewonnen hat? Er macht die Playstation aus und geht ins Bett.

0: Hier ist der genehmigte Urlaubsschein für Sie alle. Die Radioreise mit Alexander Tauscher, heute in Amsterdam. Grüße Sie. Im 13. Jahrhundert wurde hier in Amsterdam ein Fluss errichtet, an der Amstel, um beide Flussufer vor Sturmfluten zu schützen. Denn damals war hier eine offene Bucht zur Nordsee gewesen. Außerdem wurde eine Schleuse gebaut, um eben das Wasser des Flusses durchzulassen, damit auch die Schiffe auf dem Weg zur Küste durchkommen können. An der Schleuse entstand ein Fischerdorf, das wurde praktischerweise Amsterdam genannt. Und daraus entstand dann der Name Amsterdam. Wieder was gelernt hier in der Sendung, die Wissenschaft ganz ohne Wissenschaft und die Ihnen wieder einen Ohrwurm aus Amsterdam in die Gehörgänge setzt. Jetzt, na klar, muss auch sein. Cora und der Traum von Amsterdam.
1: Komm, wir fahren nach Amsterdam. Ich weiß, dass uns nichts passieren kann.
0: Wir laufen mit Fleur weiter durch Amsterdam, Cora, der Traum von Amsterdam, und laufen jetzt durch die Jordan-Gegend. Jordan, denkt man an den Fluss in Jordanien. Ja, hat damit nichts zu tun, oder?
2: Nee, hat damit nichts zu tun. Aber also, es gibt viele Legenden, viele Geschichten sind darüber geschrieben und niemand weiß es eigentlich. Aber ich kann mal sagen, ich glaube, das ist fast 100% sicher, dass der Name Jordan kommt vom französischen Wort Jardin, das Garten bedeutet auf Deutsch. Und im 17. Jahrhundert gehörte diese Gegend nicht zum Zentrum. Prinsenkracht war eigentlich die Grenze und da hat dann die Jordan-Gegend angefangen. Und das ist auch komisch, weil die echte Jordanen, die Jordanesen, sagt man, die Einwohner der Jordan, für ihre Meinung ist, dass die Rosenkracht, dass das die Grenze

Spitze ist, aber eigentlich auf der anderen Seite, wo es auch eine Gegend gibt mit vielen spezialisierten Geschäften, wie jetzt auch in der Jordan, wo es die neuen Straßen gibt, eigentlich ist das auch noch der Jordan. Aber die echte Bevölkerung, die sagt, Rosenkracht ist die Grenze, so zwischen Bahnhof und Rosenkracht. Und dann erst überquert man die Hauptkracht und Prinzenkracht, da fängt es dann an.

0: 17. Jahrhundert gehörte das alles nicht zum Zentrum und gab es sehr viel Gartenbau. Die Leute hatten ihren Garten, haben auch Gemüse gezüchtet. Gewächshäuser gab es in jener Zeit doch nicht. Jetzt ist es eine der Yuppie-Viertel. Es gibt Galerien, viele schöne Kneipen und Restaurants und auch spezialisierte Geschäfte wie in den neuen Straßen, wo man nur Zahnbürste verkauft oder 400 Sorten Mineralwasser.
1: Wenn ich abends gut ausgehen will, in die Kneipe gut essen gehen will, ist dann dieses Viertel zu empfehlen?
0: Ja, da gibt es auch noch viele wunderschöne Restaurants, auch Toscanini, Italienisch, wunderbar, Tapasbars und so weiter. Aber keine Diskotheken, die gibt es nicht im Jordaan-Gegend. Aber Kneipe, wir nennen das auch ein braunes Café. Und das hat natürlich nicht damit zu tun, dass man Hasch geraucht hat, braunes Café, weil man so, damals so viele Zigaretten drinnen geraucht hat. Und die Mauern sind braun geworden, deswegen heißt es braunes Café. Und da kann man auch eine holländische Spezialität, die man auch in Deutschland hat, Geneve prüfen.
1: Und wenn ich den Matjes-Hering mal kosten will, wo kann ich den am besten essen?
0: Ja, man muss, das ist auch sehr wichtig, man muss wissen, wo man einen Hering prüft, weil wenn man einmal im Leben einen Hering prüft, die nicht frisch ist, dann isst man das ja nie wieder. Aber auf den Brücken gibt es dann die kleinen Lokale, wo man dann Hering verkauft. Und die essen wir wie die japanische Sushi. Hè? Wir essen das roh, gesalzen mit Zwiebeln, mit Gurken. Es gibt selbst einen Ausdruck in den Niederlanden, hè, weil es schmeckt ja wunderbar, aber es riecht ja schlimm. Und wir sagen öfters, ein Hering pro Tag, hè, dann braucht man keinen Arzt, das ist sehr gesund. Und zwei Hering pro Tag braucht man seine Freunde und seine Familie nicht mehr, weil es riecht so schlimm. Auch eine Spezialität ist die Aale und die essen wir geräuchert. Das ist Süßwasseraal. Und das ist hier wie Kaviar. Das kostet auch sehr viel Geld. Und das essen wir, wenn man die Aale fangt, zum Beispiel im IJsselmeer, dann ist das noch Süßwasseraal. Und das sieht aus wie eine Schlange. Und wir essen das als Filet mit Toasted Bread. Wie sagt man das auf Deutsch?
1: Toastbrot.
0: Toastbrot und Butter und dann mit Aal. Und das ist ja wunderbar.

die Radioreise heute mit einem Spaziergang durch Amsterdam. Wir haben noch ein volles Programm vor uns. Kraft gibt uns eine simple, aber wahre Erkenntnis aus den Niederlanden, die da heißt: Fuß vor Fuß.

sagen wir Dag und willkommen in den Niederlanden, die Radioreise in Amsterdam. Und Alexander Tauscher ist hier, freut sich, dass Sie mit dabei sind. Heute ein City-Trip, ideal fürs verlängerte Wochenende zum Beispiel, gerade auch im Frühjahr oder Sommer. Früher hätte man ja gesagt, vergessen Sie den Fotoapparat nicht. Heute ist mein Rat, mit vollem Akku bitte im Smartphone zu starten, denn es gibt sehr, sehr viele Fotomotive in Amsterdam. Viele Jahrhunderte alte Denkmäler zieren diesen Stadtkern. Das typische Bild machen die fast 7000 Kaufmanns- und Lagerhäuser aus, beinahe 1300 Brücken aus dem 16. bis 18. Jahrhundert, die zeugen noch von diesem goldenen Zeitalter. Die Handelshäuser wurden entlang der 165 Grachten gebaut, die als ja Transportwege damals genutzt wurden, um eben die importierten Sachen schnell zu den Handelskontoren der Stadt zu verteilen. Der Amsterdamer Grachtengürtel ist inzwischen auch UNESCO-Welterbe und ich habe ein weiteres, und zwar musikalisches Erbe für Sie. Nicht ganz Welterbe, aber ein Erbe auf jeden Fall. Lisbeth Liest mit ihrer Hommage an das alte Amsterdam.

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1: Wir reden weiter mit Fleur über Amsterdam. Da gibt es ein berühmtes Lied über die Amsterdamer Grachten. Kannst du es kurz ansummen? Das ist ja die Hymne an sich.
2: Ja, ich kann überhaupt nicht singen, aber an de Amsterdamse Grachten.
1: Das ist eines der beliebtesten Lieder hier, ja. Amsterdamer Grachten. Wir hören sie im Hintergrund schon.
2: Ja.
1: Wird immer gespielt bei einem Open-Air-Konzert.
2: Ja, bei dem Prinzengrachten-Konzert.
1: Da bist du auch dabei ab und zu, ja?
2: Genau. Ich war schon mal dabei. Es wird auch jedes Jahr registriert am Fernsehen.

0: Das ist immer ein Konzert hier am Prinzenkranz.
1: Ja, das hat hier angefangen vor 25 Jahren hier jetzt ungefähr. Zusammen mit dem Direktor vom Pulitzer Hotel hat das zusammen angefangen mit einem...
0: Die Amsterdamer Grachten, also eines der Ohrwürmer hier. Du bekommst auch Gänsehaut bei diesem
1: Lied. Ja, genau. Die Amsterdamse Kracht, das ist... Und einmal im Jahr haben wir das weltberühmte Prinzenkrachtenkonzert. Schon die ganze Woche gibt es Konzerte, die werden auch organisiert in die wunderschönen Krachtenhäusern, wo damals die reichen Kaufleute gewohnt haben. Im 17. Jahrhundert ist es in Amsterdam noch immer ein Statussymbol, um an den Krachten entlang zu wohnen. Und dann gibt es viele Privatkonzerte. Es gibt auch Konzerte mit Kindern. Und dann das Summer, das Beste, das ist dann eigentlich. Und Leute kommen schon zwei Tage vorher mit ihr Boot, mit Schiffen, um ein wunderschönes Ausblick zu haben. Dann wird es auch registriert am Fernsehen und dann spielt man klassische Musik. Berühmte Musiker der Welt spielen offen. Und wenn man die Niederländer kennt, es regnet bei uns ungefähr 200 Tage im Jahr. So, ich sage immer, wenn es nicht regnet, hat Gott sich geirrt. Aber manchmal regnet es nicht. Und dann gibt es natürlich Klassiker, es gibt Tenoren. Und jedes Jahr ist es anders, aber man beendet immer das Konzert mit das weltberühmte Lied An die Amsterdamse Grachten. Und ja... Ich fange schon viel.

0: fast anzuweinen. Das
1: glaube ich, das glaube ich.
2: Ja. Fast so wie die Tulpen. Ja. Und die Grachten sind ja auch das, was sich durch Amsterdam erstreckt. Ja. Ich habe es heute mit der Straßenbahn beim Herfahren bemerkt. Das ist ja nicht nur eine, unendlich viele.
0: So viele. Wir haben, Amsterdam ist natürlich die Stadt von Wasser und Krachten. Ich sage immer, wir haben nicht mehr so viele Krachten als damals. Da am Ende des 19. Jahrhunderts und auch am Anfang des letzten Jahrhunderts wurden viele Krachten trockengelegt, da wir Straßen brauchten für den Verkehr. Aber wir haben noch immer mehr als 100 Krachten übrig mit einer Totalstrecke, ja, ich weiß es nicht genau, 140 Kilometer. Ja, und wir nennen Amsterdam auch öfters da, so viele Krachten gibt, hè? Kanäle sagt man auf Deutsch auch, die Häuser im Zentrum auf Holzpfählen stehen und manchmal auch gleich im Wasser. Hè? Deswegen nennen wir Amsterdam auch öfters das Venedig des Nordens. Und an jeder, der mir kennt, ich mache ja immer Spaß, ich sage immer, ja, das Unterschied zwischen Amsterdam und Venedig, es riecht ja besser bei uns. Und das ist natürlich erstens, da es nicht so warm ist, aber auch was wir tun, wir spülen die Krachten.

0: Wir sind jetzt hier an Bord des Schiffes von Anita. Anita, der Kapitän, auf den Grachten unterwegs.
1: Eastern Dock, Auschwitz, Amstel River, Gentleman's Canal.
0: Ja, wir fahren zum Beispiel zum Osthafen, am Amstelfluss entlang, an der Herrengracht oder an der Prinzengracht, an der Kaisergracht. Abends machen wir Kerzen- und Dinnerfahrten 2,5 Stunden lang.
1: Ja, von 2,5 Hours. In the evening is nice.
0: Abends ist es toll. Nun, ich fahre schon das ganze Leben als Kapitän, aber in den letzten 5 Jahren, da ist hier sehr, sehr viel Verkehr auf den Grachten entstanden. Die Radioreise auf dem Weg durch Amsterdam. Und es wird Ihnen sicher auffallen, dass viele Handelshäuser hier recht schmal gebaut sind. Das liegt daran, dass früher die Steuern für ein Gebäude nach seiner Breite am Kanal bemessen wurden. Und deswegen eben entstanden vorwiegend Häuser mit sehr, sehr schmalen Vorderfronten an den Grachten. Aber eng war es in diesen Häusern nicht, denn die Häuser, die sind verhältnismäßig lang und auch hoch gebaut, also genügend Wohnraum oder auch Lagerplatz. Und am Ende dieser Etappe auch wieder eine Weisheit aus Holland, die da heißt: Alle Dinge sind gut. Hat die Liebste kein gelbes Haar, hat sie einen gelben Hut.

0: Sie sind richtig, denn hier ist die beste Reise Ihres Radios. Alexander Tauscher mit der Radioreise grüße Sie. Heute eine Reise mitten nach Europa und gleichzeitig in einen Schmelztiegel vieler Nationen. Amsterdam. Zum einen ein Schmelztiegel, was die Bewohner betrifft, zum anderen die Besucher. Das historische Zentrum fluten nämlich pro Jahr etwa 4 Millionen Menschen, also rund viermal so viele Besucher, wie die Stadt Einwohner zählt. Wer will ja nicht einmal im Venedig des Nordens gewesen sein? Und wer kennt nicht das Lied von Jacques Brel über Amsterdam, die Brücken von Amsterdam auch? Ja, hier in der deutschen Version jetzt von dem Mann, der bekannt ist für seine Brel-Interpretation, sehr bekannt wurde, Klaus Hoffmann.
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1: Die Radioreise auf dem Weg durch Amsterdam, das kulinarische Amsterdam, jetzt zunächst würzig als Hauptspeise und dann das süße Dessert. Die Radioreise im Gespräch kulinarisch mit Susanne Pesy, die Chefin hier im Lucius Restaurant, ein Fischrestaurant in Amsterdam. Ich nehme an, Fisch aus der Nordsee.
2: Ja,

0: auch Nordsee und ja, eigentlich auch was Frankreich. Und wir haben natürlich nicht alles in der Nordsee. Da muss natürlich der Lachs und die Thunfisch muss irgendwo anders von herkommen. Und Hummer auch, die Canadian Hummer haben wir. Aber sonst so viel wie möglich Nordsee.
1: Was für Fische aus der Nordsee vor allem?
0: Natürlich, wir sind sehr bekannt um unsere Zehzunge. Wir haben eine große Zehzunge, 650, 700 Gramm. Und das machen wir seit 1975. Und natürlich die Baby-Zehzunge. Und dann haben wir Tabot und die Scholle und Heg und Hecht. Und natürlich die Austern, die holländische Austern.
1: Das ist die Austern hier in der Nordsee? Ja?
0: Nein, nicht in der Nordsee, das ist im Seeland.
1: Wie ist das Fischessen hier in Amsterdam, Holland? Ist das eher so wie in England mit sehr viel Chips, sehr überbacken oder eher puristisch der Fisch?
0: Bei uns ist es eigentlich puristisch, ja? so wie es ist. Wir braten viel in Butter und wir machen das natürlich auch auf den Grill. Wir sind nicht so wie die englischen Gäste und Leute.
1: Die alles frittiert haben wollen.
0: Nein, das machen wir nicht gerne. Aber wenn Gäste das wünschen, dann machen wir das. Aber es steht nicht auf die Karte. So wie früher in Holland, wie immer Fisch gegessen habe, es ist nur Fisch und Butter und Kartoffel und Gemüse dazu. Und das war es eigentlich. Und das machen wir hier.
1: Ach, der Matjes sicher. Wenn man an Holland denkt, muss man ja an Matjes denken.
0: Ja, die bin ich eigentlich vergessen, die Matjes. Die Matjes, das ist natürlich eigentlich das Beste, was wir hier haben, was in der ganzen Welt bekannt ist. Aber wir können es nur hier in Holland essen oder mitnehmen, ne, nach Deutschland, was auch viel passiert. Aber da kommen hier viele Gäste für die Matjes und im Juni gibt es wieder neue Matjes und dann haben wir wieder Feste und können wir überall auf die Straße Matjes essen und dann haben wir natürlich auch viele Kommentare auch, wie war es dieses Jahr und letztes Jahr war viel besser und so und das ist jedes Jahr das Gleiche. Aber das ist ein sehr, sehr, sehr guter Fisch, der Matjes-Hering. Wir machen das allen auch gerne und wir wissen alle, wenn wir jeden Tag ein Matjes essen, dann bleibt die Krankheit weg. Das ist ja
1: gut zu wissen, weil bei uns ist der Matjes eher so schon aus Kindheitszeiten nicht so beliebt, weil dann so eine weiße Soße schwamm. Wie bereiten Sie ihn zu?
0: Die Matjes, die kommen natürlich mit Essig und Salz. Das ist ein spezielles Rezept. Und es wird sauber gemacht und es wird einfach serviert. Sauber machen und einfach auf einen Teller machen und servieren und essen. Und natürlich auf die Straßen, aus die Hand.

0: mir ist jetzt hier beim Durchlaufen durch Amsterdam aufgefallen, ich habe gar nicht so viele Fischrestaurants gesehen. Habe ich die übersehen oder gibt es nicht so viel an Fischrestaurants hier?
1: Es gibt jedes Jahr ein neues Restaurant und das ist auch viel mit Fisch. Wir sind hier in Amsterdam mit 4 Fischrestaurants. Wir waren nur mit 4 und jetzt haben wir ja jedes Jahr mehr und mehr. Und wir haben natürlich auch viel angefangen, auch in 1975 mit neuen Fischen und neuen Gerichten. Und so haben die Amsterdams Gäste uns kennenlernen, so etwas Neues probieren. Jetzt ist es ganz normal, alle kennen die Fische. Aber ja, wir waren eigentlich ein bisschen die Erste zusammen mit den Osterbar, die Austernbar. Da kommen so viele Leute nach Amsterdam und alle wollen natürlich Fisch essen. Und es ist auch für uns gut, dass wir etwas mehr Angebot haben.
0: Kommen zu Ihnen meistens Touristen oder auch Einheimische?
1: Nein, Einheimische auch viel. Die kommen hier auch seit 1975. Und jetzt ist die 3. Generation hier, aber die ganze Welt kommt hier. Aber das sind auch wieder Gäste, die immer zurückkommen. Auch Amerikaner haben wir viel. Wenn die hier arbeiten, kommen die immer vorbei. Und ganz, ganz, ganz viele deutsche Gäste. Wir haben auch ein Menü in 9 Sprachen. Holländisch, Französisch, Deutsch, Spanisch, Italienisch, Japanisch, Chinesisch und Russisch auch.
0: Zu wissen auch gerade für den Deutschen, der zwar Holländisch irgendwie lustig findet, aber dann doch nicht alles entziffern und verstehen kann.
1: Weil ich spreche dann ein bisschen Deutsch und wir können nicht immer alles erklären. Es ist schwierig.
0: Sie hat sehr gut Deutsch gesprochen.

Susanne Paesi, die Chefin des Restaurants Lucio's, ein Fischrestaurant in Amsterdam. Und in der nächsten Etappe reden wir dann über die Süßigkeiten in Amsterdam. Die Radioreise mit einem Rundgang durch Amsterdam. Viele nette kleine Läden sind ins Parterre vieler historischer Häuser eingezogen. Das Angebot reicht hier von Mode aus Südamerika über feines Papier bis hin zu Schuhen oder auch zu Vintage-Läden. Vor der Pause wieder mal ein flacher Spruch fürs Klischee. Und das ist eine Frage mit wenig Hintersinn, muss man zugeben, die da lautet: Ist ein Holländer eigentlich obdachlos, wenn er den Führerschein abgeben muss? Wie immer an dieser Stelle, auf Weiterhören.

Richtet auf eure Lauscher, denn hier spricht der Tauscher, der Alexander, grüßt sie alle miteinander und wünscht auf diese Weise eine schöne Radioreise. Wir sind in einer Stadt, von der manche ganz sicher berauscht sind. Und nicht wenige fahren extra hierher, um sich berauschen zu lassen oder sich etwas für zu Hause mitzunehmen, was das Leben scheinbar leichter macht. In Holland ist nämlich der Verkauf von kleinen Mengen Cannabis legal, aber der Handel ist an strenge staatliche Kontrollen und auch Regulierungen gebunden. Das heißt zum Beispiel, dass der Verkauf an Minderjährige zum Glück verboten ist. Außerdem darf pro Kunde nur eine Menge von 5 Gramm abgegeben werden. Harte Drogen sind streng verboten, meine Damen und Herren. Und wir erinnern, das hat nichts mit Drogen zu tun, jetzt an eine große Musikerin, an eine US-amerikanische Folksängerin, Bürgerrechtlerin und auch Pazifistin, die auch mal über Amsterdam gesungen hat, Joan Baez.

0: willkommen zum kulinarisch Süßen hier in der Radioreise. Jetzt im Gespräch mit Eva, der Managerin im Pancake-Haus, also dem Pfannkuchenhaus von Amsterdam.
1: Das lustige Tröpfchen aus Holland gibt's nur in diesem Döschen aus Holland. Nur mit diesem Bildchen aus Holland.
2: Nou, er zijn natuurlijk de laatste tijd heel veel pannenkoekenhuizen. 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En we hebben ook een eigen recept voor het beslag. Speciaal wordt dat voor ons gemaakt.
3: Eva erzählt, dass jetzt gibt es so viele Pfannkuchenrestaurants wie Champignons. Es gibt 20 Millionen. Aber diese befindet sich hier schon seit 44 Jahren. Und auch, ja, das Teig wird speziell für hier gemacht und es gibt auch, sie sagt auch, like amerikanische Pfannkuchen, die schmecken auch sehr gut. Aber das, die Leute, die hier kommen, die bekommen wirklich eine traditionelle holländische Pfannkuchen.
2: Een beslag wordt gemaakt met melk, eieren, bloem en we hebben nog een geheim ingrediënt. Dat speciaal wordt gemaakt voor ons. Jullie kunnen straks wel eventjes kijken achterkomen van die grote zakken binnen.
3: Meer eieren. En bloem, dat is meel. Ik heb immer gedacht, bloem is synoniem van meel. Maar ze zegt, bloem is nu een ingrediënt van meel. Van ihr meel. Zo gibt nog meerdere zaken daarin. Dat braucht man niet zu wissen. En dan gibt es ook een spezielles ingrediënt. En dat is ook vanille. Een beetje, ganz klein beetje, maar het is dat magische recept van de Pancake Bakery. Zo, dat werd ze ook niet erzählen. Geheim.
2: Ja. Nou, er komen wel meeste toeristen, veel toeristen, maar er komen ook zeker Nederlanders. Er komen hier ook heel veel Nederlanders, die komen heel vaak terug. Die zijn hier bijvoorbeeld al gekomen vanaf dat ze heel klein zijn.
3: Zaak, dat die meisten zijn natuurlijk toeristen, maar er zijn zeker ook Holländer. En die komen dan ook, ja, schon, weil es gibt schon diese Pfannkuchenrestaurant seit 44 Jahren. So, da kommen die Großeltern mit ihren Kindern und dann wieder die Kleinkinder. Und die kommen noch immer zurück, weil es ihnen so gut gefällt.
2: 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Die wordt echt heel lekker gemaakt. Ja, dat is belangrijk. Dat vind ik belangrijk.
3: Kijk, morgens drinken die Leute meistens Kaffee. En ze zegt ook dat de Kaffee schmeckt ook zeer goed. Zeer goede Kaffee. Maar dan ook veel bier en ook Milch oder Kanemilch. Dat is Sauermilch.
1: Tröpfchen für Tröpfchen.
0: Die Deutschen finden es mal sehr, sehr lustig, eure Sprache. Sie sagen, es klingt so komisch, vergoren irgendwie.
3: Ja, wirklich? Es gibt Wörter, aber ich habe immer gedacht, zum Beispiel lecker, dass es ein typisches holländisches Wort ist. Aber das gibt es in Deutschland auch. Euch sagt das auch, lecker. Ja, lecker.
0: Was sollte man noch wissen an Worten? Dach heißt?
3: Oh ja, nee, was man sagt auch in Amsterdam zum Beispiel, wenn man sich verabschiedet. Ich sage das selbst nie, weil mir gefällt es überhaupt nicht, aber das ist typisch in Amsterdam. Dann sagt man doei, tschüss, doei. Holland ist nur ein Teil der Niederlande, ist jetzt nur der Name zwei westliche Provinzen. Nordholland, da gibt es Amsterdam und Südholland. Den Haag, Rotterdam und Delft zum Beispiel gehören Südholland. Aber es gibt natürlich 10 andere Provinzen und eine Provinz heißt Brabant und da sagt man immer, wenn man sich verabschiedet, Houdoe. Es gibt auch verschiedene Dialekte und zum Beispiel wie in Limburg in der Nähe von Deutschland, da spricht man ein Dialekt, wir verstehen das überhaupt nicht.
0: Ansonsten Farewell.
3: Farewell, ja, Farewell ist wirklich wie Adieu, hè? Das konnte man besser nicht sagen, weil dann sieht man jemand nie wieder zurück.
0: Und wenn man einen wiedersehen will?
3: Nee, tot ziens sagen wir. Bis de nächste Mal, tot ziens. Vaarwel is eigenlijk een beetje definitief.
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0: Die radioreise unterwegs durch Amsterdam. In einer Stadt sind wir, in der es etwa 800.000 Fahrräder geben soll. Also etwa für jeden Einwohner eines. Ist ja auch sehr angenehm hier zu radeln, weil es keine Berge gibt. Wobei ja eine Weisheit aus Holland feststellt so schön, das Gras auf der anderen Seite des Hügels ist immer grüner.

Dafür, dass Sie hören, das, was Sie hören, sorgt Alexander Tauscher mit der Radioreise. Schönen Urlaub wünsche ich. Heute haben wir den Kanal wirklich voll, denn wir sind in Amsterdam. Eine Stadt mit einem Netz an Wasserkanälen von mehr als 100 Kilometern. Deswegen sind die Grachtenrundfahrten für Besucher ja auch schon zur Tradition geworden. Viele berühmte Gäste haben die Stadt vom Deck eines Bootes aus auf den Grachten kennengelernt. Ich nenne mal als Beispiel Winston Churchill, die Beatles, Nelson Mandela. Und nun auch die Radioreise, begleitet von Mieke Telkamp, die von ihrem Zuhause in Amsterdam schwärmt. Wo?

0: die Radioreise weiter in Amsterdam unterwegs mit der charmanten Fleur in einem sehr, sehr ruhigen, beschaulichen, sehr noblen Stadtteil jetzt.
1: Alexander, mir gefällt diese Gegend eigentlich am besten. Hey, wir sind hier um die Ecke rum, ist die Apollo-Allee. Das ist eine der schönsten Straßen Amsterdams. Es ist ganz ruhig und du bist in 10 Minuten bist du im Zentrum.
0: Und du hast mir auch verraten, dass hier Yoko Ono und John Lennon
1: eine berühmte Nacht verbracht haben. Bilderberg Hotel, aber wenn du die Straße überquert, und das ist das weltberühmte Hilton Hotel, wo John Lennon von der Beatles mit Yoko Ono während der 60er Jahre des letzten Jahrhunderts eine Woche im Bett verbracht hat, um zu strijden für den Frieden. So oben auf dem Bett stand auch Hairpiece, Haarfriede, en Bedpiece. Bedpiece auf Englisch, Friede im Bett, weil sie haben natürlich eine Woche im Bett verbracht, haben das Bett auch nicht verlassen. Und Haarfriede, Hairpiece auf Englisch, weil es war der Zeit des Hippies, so niemand hat seine Haare geschnitten. Niemand ist zum, wie sagt man das, zum Coiffeur, zum Friseur gegangen. Und deswegen stand oben am Bett Hairpiece und Bedpiece.
0: Die beiden haben sich alles ins Bett bringen lassen.
1: Ja. Und das Bett, alles war weiß. Und es gibt noch viele Fotos aus jener Zeit. Und das war hier in Amsterdam.
0: Hatten die sicher eine schöne Zeit gehabt?
1: Ja, ich weiß nicht. Ich war nicht dabei. Ich war genau gerade geboren in 1961. Meine Mutter hat mich nicht zum Hotel mitgebracht.
0: Standen hier die Groupies vor dem Hotel?
1: Sicher? Ja, ich bin davon überzeugt.

0: Weiter unterwegs in Amsterdam. Abends werden ja auch diese Fahrten gepriesen, weil man abends schön in die Wohnungen reinschauen kann, weil es keine Gardinen gibt.
1: Ja, das ist so komisch, weil eigentlich musst du mir das erzählen, weil ich habe nie verstanden, dass deutsche Leute, die sind die Einzigen, die meinen, dass wir Gardinensteuer zahlen mussten. Und das ist natürlich Blödsinn, man hat nicht Gardinensteuer zahlen müssen. Wenn ich mit spanischen Leuten bin oder mit französischen Leuten, die sind immer schockiert, da die meisten Häuser keine Gardinen haben.
0: Das können wir uns nicht vorstellen.

0: stellen, weil wir eine gewisse Intimität wollen.
1: Ja, genau. Und die Spanier sagen das Gleiche. Ja, für unser Privatleben, das teilen wir nicht mit der Welt. Ich sage immer zum Spaß, ja, im Durchschnitt sind die Holländer ganz neugierig und die werden selbst auch gerne gesehen. So, ich sage immer, abends, wenn alles erleuchtet ist, sieht das ja richtig interessant aus. Und dann braucht man das Rote Lichtviertel nicht mehr zu besuchen. In Amsterdam, man sieht ja alles und es kostet ja nichts. Aber das ist natürlich eine Witze. Der echte Grund, dafür es keine Gardine gibt, hat alles mit der Religion zu tun. Im 17. Jahrhundert war hier im Norden die Hauptreligion war protestantisch. Ganz streng, fast calvinistisch und lutheranisch. Und die Calvinisten die wollten dann nicht, dass man etwas zu verhüten hatte. Von der Straße aus sollte das offen sein. Es war eigentlich eine Weise, um die Leute kontrollieren zu können. Und dann später wurde es eine Tradition.
2: Sonntag in Amsterdam.
0: Wir sehen ja auch viele Privatboote, die entlangfahren. Zum Teil Boote mit Leuten, die ziemlich viel trinken. Auch das sind so ganz kleine Boote. Auch hier wieder, wo eben ein Boot mit Champagner entlang.
1: Ja, weil es gibt nämlich wir nennen das auf Holländisch Salonboote. Wir nennen das Notaryboot. Man kann auch mit Kaffee oder Mittagessen oder mit Abendessen einbegriffen, mit Champagne.
3: Amsterdam vom Wasser aus betrachtet, mit dem Schiff auf einer Grachtenfahrt. Viele der Schiffe werden elektrisch betrieben. Damit sind sie nicht nur sauber ökologisch, sondern auch sehr leise. Und Sie, meine Damen und Herren, können in Ruhe Ihre Videos aufnehmen. Kein Motorengeräusch oder auch Wackeln sollte die Aufnahmen stören. Und weil wir gerade auf dem Wasser waren, hier noch ein flacher Hollandwitz, der da heißt, was ist der Unterschied zwischen Jesus und einem Holländer? Jesus hat aus Wasser Wein gemacht. Ein Holländer macht aus Wasser Tomaten.
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Der Reise in Amsterdam. Alexander Tauscher, der ist Ihr Plauscher. Schön, dass Sie mit uns Urlaub machen. Heute also Urlaub in Amsterdam. So als Tipp auch für eine Städtereise. Denn Amsterdam ist ja sehr, sehr gut zu erreichen. Mit dem Flugzeug sowieso. KLM hat das große Drehkreuz in Amsterdam und fliegt in sehr, sehr guter Taktung aus vielen Städten dahin. Und vom Flughafen Schiphol ist es nur eine knappe halbe Stunde bis ins Zentrum von Amsterdam. Nicht immer scheint ja in Amsterdam die Sonne. Also wer das Gegenteil behauptet, der lügt. Und wir lügen nie hier bei uns, haben aber Tipps auch für Regen. Denn Amsterdam ist reich an Museen, mehr als 50 in Summe und dazu auch viele private Galerien. Sie finden hier weltberühmte Gemälde, Zeichnungen und auch Plastiken. Ich nenne mal als Beispiel das Van Gogh Museum, das Rijksmuseum oder auch das Museum der Stadt Amsterdam. Wir empfehlen auf jeden Fall einen Besuch im Anne Frank Haus, gewidmet der großen Widerstandskämpferin gegen die Nazis. Das Haus, in dem sie sich ja lange versteckt hielt, aber nicht nur sie, auch viele andere Juden. Anne Frank, die später von den Nazis ermordet wurde. Dazu jetzt ein ruhiges Lied vom großen Liedermacher Herman van Veen.

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1: Anne Frank, natürlich jetzt ein ja, sehr ernstes Thema auf unserem Stadtrundgang.
2: Wir befinden uns jetzt in der Nähe von Anne Frank Haus. Und das ist das Haus natürlich, wo Anne Frank mit ihrer Familie während des Zweiten Weltkrieges gewohnt hat, versteckt. Die wurde verraten. Man weiß auch noch immer nicht, wer sie verraten hat. Zweifel, aber man weiß es noch immer nicht sicher. Die wurde dann von den Nazis erhalten worden und nach einem Konzentrationslager deportiert worden. Und nur der Vater, Otto Frank, hat den Krieg durchstanden. Er ist selbst in 1980 gestorben. Nou, ze wisten dat Anne Frank war das Mädchen, dat in diesem Haus ihre Tagebuch geschrieben hat. Und ja, die Nazis, die haben auch alle Möbeln mitgenommen. Und dann nach dem Krieg, mit Hilfe von Otto Frank, der Vater, hat man alles in, wie Maketten, Puppenhäuschen wiederbaut. Aber wenn man durch das Haus läuft, es ist ja leer, aber ihr Zimmer, das Zimmer von Anne Frank mit die Filmposter, ist noch immer ganz authentisch. Sieht noch immer aus wie damals. Es ist natürlich unglaublich traurig, aber wenn man etwas Komisches nennen kann, ist unten war das Betrieb des Vaters. Er hat wie eine Gelee für Jam fabriziert und auch Gewürze. So eine der Anekdote, die im Tagebuch steht, ist am Mauer. Da hat Anne Frank geschrieben, mein lieber Gott, mein Vater ist in Lebensmittelindustrie, warum macht er dann keine Schokolade? Weil sie hat etwas Gewürze. Wenn ich vor Jahren hier angefangen habe, als Reiseführerin zu arbeiten, ja, dann gab es schon eine Schlange draußen von einer halben Stunde. Und jetzt wartet man manchmal 4 Stunden. Man schließt das Haus auch öfters während 10 Minuten, weil man nicht atmen kann. Und jetzt gibt es auch eine andere Policy. Man kann morgens nur noch mit Reservierung das Haus besuchen. Man reserviert nur über das Internet und nachmittags, dann gibt es eine Schlange, dann steht man. Und wenn man eine Reservierung hat, es gibt die Haupteintritt, aber links davon gibt es dann eine gläserne Tür und dann kann man reingehen und dann braucht man nicht zu warten. Aber dann muss man genau inside da sein.
1: Also ein Haus, was erwartet, dass man sich schon mit diesem Thema beschäftigt hat auch, weil es ja relativ kahl innen drin. Sind das vor allem Touristen aus dem nicht-europäischen Raum, die zum ersten Mal von dieser Geschichte hören?
2: Nee, ich glaube der ganzen Welt. Es wird immer mehr populär. Alle Länder, das ist auch etwas, das habe ich selbst nie gewusst. Ich habe immer gedacht, dass New York die meist kosmopolitische Stadt der Welt ist. Es ist aber Amsterdam. Wir haben ungefähr 180 verschiedene Nationalitäten, die wohnen in Amsterdam. Und ich glaube auch, dass alle Länder der Welt auch das Anne Frank Haus besuchen. Auch sehr viele deutsche Leute kommen zum Anne Frank Haus. Es interessiert, es ist ein Thema, das lebt noch immer.
3: Das Anne-Frank-Haus in Amsterdam. Bewegend und eine Mahnung, die an Aktualität nichts verloren hat. Im Gegenteil, auch heute, auch in den Niederlanden, eine Mahnung für die Freiheit. Dazu passend eine Weisheit, die heißt, der Stift ist stärker als das Schwert.

0: In Farbe und Stereo, heute ganz in Oranje, die Radioreise mit Alexander Tauscher. Ich grüße Sie in Amsterdam, in einer Stadt, die einzigartig unter den europäischen Metropolen ist. Amsterdam ist zwar im Vergleich zu anderen Weltstädten recht klein, aber hat alles, was eine Metropole braucht. Viele historische Gebäude, weltberühmte Museen, ein ausgeprägtes Nachtleben. Amsterdam hat die Grachten, die Coffeeshops und, ja, und das Rotlichtviertel. Gehört ja auch zu einer Weltstadt dazu, das Rotlichtviertel. Das besuchen wir jetzt, aber diesmal macht die Radioreise keinen Praxistest. Nein, dafür wählen wir die Nummer der Sex-Hotline musikalisch. Und zwar die von Robert Long. No Zes Nadel on the Dude.
1: Hallo, welkom bij de wereld van de hete Sexline. Wat voor toestel heb je? Druk maar even op de 0. Luister is 1 en als je 2 drukt vind je seks fijn en dan zoeken wij een lekker meisje of een knul. Nu zijn we dus bezig om een partner op te zoeken. Wil je iemand anders, druk je nogmaals op de 0.
0: 0611 is bij euch die nummer der
2: Sexhotline. Ja, Sexlinie. Ik heb dat nog niet verzocht. Het is zo komisch, want mijn handy fängt ook aan. Het is geen wits, Alexander. Mijn handy fängt aan met 0611. Zo, ik had eenmaal een koele, die had iets vergessen in een hotel. Zo, die hebben gezegd, nou, als du dein handy nummer, dan roef ik dich aan, wenn wir etwas finden. Heb ik gezegd, ja, 0611. Und dann hat sie geantwortet, ja, und das andere geht selbst. Und dann bin ich so rot geworden wie eine Tomate, weil ich kennte das überall. Ich bin so naiv.
0: Damit der Bogen zum Rotlichtviertel, wo alle hinwollen hier. Ja, was sieht man hier im Rotlichtviertel?
2: Wie weißt du eigentlich, warum das Licht rot ist im roten Viertel? Warum ist es rot? Ja, das ist, weil die Mädchen, die sitzen unter einem roten Licht. Und rotes Licht, man sieht besser aus unter einem roten Licht. So, ich sage auch immer, ich musste eigentlich die ganze Tag laufen unter einem roten Licht, weil man sieht
0: besser aus.
2: Man sieht besser, genau. Die Leute meinen immer, ja, weil die Gardinen, die Gardinen sind natürlich auch rot, aber wenn die Gardinen zu sind, dann ist das Mädchen beschäftigt. Aber wenn es nicht nur ein rotes Licht gibt, aber auch ein blaues Licht, dann ist es kein Mädchen, dann ist es oder ein Transsexuell oder eine Travestite. So, der Mann, der schon seine Kleidung ausgezogen hat, die bekommt dann Herzschmerzen, weil es ist ja keine Frau.
0: Also nicht bei blauem Licht reingehen als Mann.
2: Besser nicht bei blauem Licht reingehen.
3: Baby, bleib cool. Ich bin nämlich schwul. Ich bin nämlich schwul. Drum, Baby, bleib cool.
2: Wir haben auch ein Experiment gehabt mit Männern im Fernsehen. Hat nur ein Wochenende gedauert, weil nur Homosexuelle, nur Gay-Leute sind dazugegangen, weil Frauen zahlen natürlich nichts für Sex.
0: Ich wollte gerade fragen, es gibt keinen Pendant für die Frauen hier?
2: Die haben das versucht, aber nur ein Wochenende hat das gedauert, nur Homos sind dazugegangen, weil wir brauchen natürlich nicht zu zahlen, um Sex zu bekommen.
4: Komm, wir reden über Sex. Komm, wir reden über Sex. Weil noch heute und danach ist.
2: Also es gibt einen Mann, der schon Fleisch verhandelt hat, ein Metzger. Er hat alle Fenster gekauft und er vermietet sie. Das Mädchen mietet das Fenster für 8 Stunden. So, es gibt ein Schiff von 8 Stunden und dann wieder ein neues Mädchen und dann wieder 8 Stunden ein anderes Mädchen. Und die zahlen ungefähr zwischen 150 und 250 Euro Miete. Und die brauchen dann ungefähr 5 Kunden, um die Miete zahlen zu können. Und nur nachher fangen die an, Geld zu verdienen.
0: Kann man sich ja vorstellen und richtig ausmalen, was für anstrengende Schichten das sind.
2: Ja, es ist unglaublich. Es ist unglaublich.

aussieht und er fragt dann, wie viel. Und dann ist im Allgemeinen, sagt man, 50 Euro. Aber es ist wie in einem Coffeeshop, wo man einen Joint rauchen kann, gibt es auch bei einer Prostituée ein Menü. Man kann wählen, was man will. Und wenn man zum Beispiel etwas Spezielles will, dann doppelt die Preise.

0: Na, erst wird sie sagen 50 Euro und er ist zum Beispiel damit einverstanden, dann geht er rein, zieht seine Kleidung aus, ganz logisch, und dann wird er von der Prostituee gewaschen. Und ich sage immer zum Spaß, wenn er gut gewaschen wird, ist er gleich fertig, kann er gleich wieder draußen gehen, so nüchtern steht er. Aber dann sagt sie, welcher Menü? Und dann hängt es davon ab, was man will, wie lange, und die Preis kann sich verdoppeln. Aber die ganze Geschichte, reingehen, Kleidung ausziehen, waschen, Menü wählen, Sex und seine Kleidung wieder anziehen, das alles insgesamt, die Durchschnittszeit ist 6,5 Minuten.
1: Nein.
0: Speedy Gonzales.
1: Nein.
0: Wahnsinn.
1: Mitwaschen.
0: Mitwaschen.
1: Wow, das ist ja ein enormer Leistungsdruck.
0: Unglaublich.
2: Nee, was ist das für ein Rummel mit dem Sex?
1: Wir laufen gleich weiter durch dieses Rotlichtviertel in Amsterdam, ohne Sie zum aktiven Besuch dieses Viertels zu ermuntern. Aktiv jedenfalls, das müssten Sie selbst nach Lust und Laune, je nach Dringlichkeit, selbst entscheiden. Ganz typisch für dieses Viertel sind ja die Gruppen von Männern, jung und alt. Man sieht aber auch händchenhaltende Paare oder auch kichernde Frauen, Gruppen von Frauen, die da einen Junggesellinnenabend feiern. Und man sieht immer wieder auch ganze Horden japanischer Touristen, die mit ihren Kameras dieses Flair festhalten wollen. Fotos sind erlaubt, aber bitte nicht die weiblichen Darsteller in diesem Rotlichtviertel. Und dazu passend die Weisheit aus Holland, die da sagt, einmal zu heiraten ist Pflicht, zweimal eine Torheit und dreimal Wahnsinn.

0: Die Radioreise mit Alexander Tauscher geht langsam in die Schlussetappe. Heute Amsterdam. Und da haben wir zum Schluss noch etwas sehr Lustvolles, nämlich Amsterdam mit den Bordellen, den Sexshops, den Sexmuseen. Das Rotlichtviertel überlässt nichts der Fantasie. Sie haben sicher schon einiges über dieses Viertel gehört, sicher auch viel Richtiges. Aber wenn Sie selbst beurteilen wollen, wie es in diesem Viertel aussieht, dann folgen Sie mir durch diese erotischen Gassen von Amsterdam, wo Frauen aus aller Welt wie Waren in rot gesäumten Schaufenstern beworben werden. Viele sind da bereit, mehr als nur eine Peepshow in einer privaten Kabine anzubieten. Und dazu jetzt passend, mehr oder weniger passend, das Lied vom langen Jan aus Amsterdam.
1: Jan.

0: Ich hatte einmal einen Herr, er war in einem sehr teures Hotel und mit seinem Sohn und er hat mir gesagt, Fleur, meine Sohn gehen nur den ganzen Tag ins Rotlichtviertel und die rauchen nur Hasch die ganze Zeit. So, die brauchen ein bisschen Kultur, so wir machen einen Spaziergang durch Amsterdam mit einer Führerin, aber sein Hotel war in der Nähe vom Rotlichtviertel, so auf dem Rückweg haben wir das Rotlichtviertel durchquert und dann hat er gesagt, er hat sich ein Geschäft angeguckt und dann hat er gesagt, hat angehalten und hat gesagt, Fleur, Fleur, ich kaufe dich etwas Pasta. Und ich dachte, na, das ist Pasta, sodass es einfacher geht, um Sekt zu haben. So, ich war natürlich ganz rot geworden. Und dann kam er zurück, hat er etwas gekauft und das steht da auf Englisch, Poop und Penis Pasta. Und das ist dann wie Pasta, wie Spaghetti, wie länger man das kocht, wie größer das war. Das war Bubse Pasta und Penis Pasta. Nou, mein lieber Gott, steht noch immer bei mir im Schrank.
1: Nicht benutzen. Man stellt sich vor, hier kommen so ältere, dicke Herren hin, die nochmal so eine Lust erleben wollen. Wer besucht dieses Viertel?
0: Die Damen können auch sagen, nein. Ne? Wenn es wirklich schlimm ist, dann können die auch sagen, nee, kann man ablehnen. Aber ich glaube, ein jeder, die ganze Welt kommt zum Rote Lichtviertel. Aber es gibt auch sehr viele englische, junge Männer. Und die sind dann vielleicht selbst noch immer Maagd. Aber die trinken dann so viel, die sind dann völlig betrunken. Und ihre Freunde sagen, nou, du geht mal rein. So, das ist dann zum ersten Mal Sex mit einer Frau. Und der nächste Tag erinnert man sich nichts. Ne? Das wäre doch schade sein.
1: Also auch junge Menschen kommen hin, die zum ersten Mal vielleicht Sex haben wollen. Und das in 6 Minuten.
0: 6,5.
1: 6,5
0: Minuten. Manchmal noch kürzer. Heutzutage am Wochenende auch die ganze Provinz, die besucht dann Amsterdam. Es gibt viel zu viele Leute. Hier kann wirklich ein jeder, wenn man läuft mit seinem Baby, man läuft mit seinem Hund durch das Rote Viertel, man braucht auch überhaupt keine Angst zu haben, dass etwas passiert. Es ist völlig sicher. Hè? So, es ist wirklich ein Viertel, wo ein jeder läuft. Hè?
1: Also man wird nicht hineingezogen, nein, in so ein Haus.
0: Nein, überhaupt nicht.
2: Wir sind alle kleine Sünderlein. War immer so, war immer so. Der Herrgott wird es uns bestimmt verzeihen, es war immer, immer so.
1: Übrigens, inmitten dieses Rotlichtviertels befindet sich die älteste und wohl auch interessanteste Kirche von Amsterdam. Also, Sie sehen, die Stadt ist sehr, sehr liberal. Wir sind damit fast schon am Ende dieses Traums von Amsterdam. 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

0: heute noch so unterwegs ist. Ich verabschiede mich in den Sprachen der Welt, die Sie auch in Amsterdam hören können. Goodbye, adios, ciao, das Wiedersehen, salam alaikum und shalom und natürlich farewell.
1: Welkom aan boord op de Jan van Riebeek, dat is de naam van de boot. 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
2: 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Ik hoop jullie te zien in Amsterdam.
3: Heel veel groetjes uit Amsterdam. U luistert nu naar Radio Reizen met Alex Tauscher.
4: Ik hoop dat ze alle naar Amsterdam komen. Ja, um diese Stadt zu sehen.
5: Und mit ganz viel Glück sieht man die charmante Fleur in Amsterdam.
4: Ah, danke vielmals. Immer willkommen.
0: Farewell. Und am Ende dieser Amsterdam-Sendung noch eine Weisheit aus Holland. Gern als Aufforderung an Sie. Möge der Dung deines Lebens deine Seele zum Blühen bringen. Also bleiben Sie schön reisefreudig, meine Damen und Herren. Denn es gibt noch mindestens 1000 Orte in dieser Welt zu entdecken. In diesem Sinn, wie immer, bis bald.

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2: Also den Fliegersong, den kannst du schon ganz gut.

0: Bidu.
1: Ja. Ja, das ist sein Song.
0: Bidu, Bidu, Bidu. Das ist auch mein Song.
1: So. Und jetzt singe ich mal was von Dean Martin.
0: Na ja, bei der Ähnlichkeit.
1: Bitte, warum singst du dann dauernd von Frank Sinatra, ha?
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0: Ist er hier im Hemd? Ich meine, warum bist du so gehemmt?
1: Glaubst du? 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
0: Es geht das Gerücht rum, du seist Schauspieler. 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

0: Na, du hast vollkommen recht, das geht ganz anders, nämlich so. 1, 2, 3.
1: Jeder weiß auf der Welt, was das heißt, wenn man sagt, that's all.
2: Jetzt singt ja einer Walzer für italienische Touristen.
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2: Haben Sie es gemerkt? Endstation Sehnsucht.
1: Und noch ein Lied für den, der liegt.
2: Ich sagte Endstation, wir überziehen, mach schnell.
0: Was denn noch schneller? Wie Gottschalk und Elstner?
2: Ja, ja, richtig, bisschen Tempo.
1: Nur noch dies Lied, ein Lied für mich. Ist aber ganz schön schnell. Sing, Baby, sing es auch für dich. Svalente Tempo.
2: Bring, Baby, bring uns heute das Glück ins Haus.
1: Sing, Baby, sing und tanz dich aus.
2: Stiller P.

ja sind sie, gemacht auch für jeden. Weißt du, wann es anfing, dieses Suchen?

0: Und jetzt wollen wir, wie wir eben schon hörten, einen ganz großen ehren. Wir wollen Peter Alexander ehren. Er ist übrigens geboren als Peter Alexander Ferdinand Maximilian in Wien. Und er ist natürlich auch unter Alexander Neuhausen aufgetreten. Und er war einer der Sänger der 1950er, 1960er bis rein in die 1990er Jahre gehörte er zu den populärsten Unterhaltungskünstlern im deutschsprachigen Raum. Er wirkte von 1952 bis 1972 in rund 50 Filmkomödien und in 40 eigenen TV-Shows mit und nahm ca. 120 Platten auf. Von 1969 bis 1996 hatte er eigene Fernsehshows, unter anderem die legendäre Peter Alexander Show. Eine lohnenswerte Sendung, die man heute auch teilweise sehen kann im YouTube. Da kann man ja heute vieles sehen und da kann man ja heute eigentlich auch fast schon alles sehen. Das muss man ja mal ganz ehrlich sagen. Und wir haben ihn natürlich jetzt hier bei uns ebenfalls mit dabei. Peter Alexander.
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Peter Alexander. Er war auf erster Deutschland-Tournee übrigens im Jahre 1969. Bis zu seiner letzten Tournee 1991 war Alexander neben Udo Jürgens der erfolgreichste Tourneekünstler im deutschsprachigen Sprachraum, vor allem in Deutschland. Errang er große Beliebtheit. 1976 sang ihn 450.000 Menschen bei seinen Konzerten in Deutschland, Österreich und der Schweiz. 1982 erhielt Alexander den neu geschaffenen Musikjournalistenpreis, weil er in wenigen Wochen über 250.000 Konzertkarten verkauft hat. Im Laufe seiner Karriere füllte Alexander die Westfalenhalle in Dortmund mehrmals mit jeweils 12.000 Zuschauern. Von der Stadt Köln erhielt er eine Auszeichnung dafür, im Laufe seiner Karriere insgesamt 14 Mal in der stets ausverkauften Kölner Sporthalle aufgetreten zu sein. 1991 füllte er viermal rund 10.000 Plätze in der Wiener Stadthalle.

Radio FFR, wir reden hier bei uns über Peter Alexander. Und da werfen wir mal einen Blick in den Januar 2005. Da war Alexander erstmals wieder im ZDF zu sehen, als sein vorab aufgezeichneter Gratulationsbeitrag zum 70. Geburtstag des Produkts.

Produzenten Wolfgang Rademann in der Sendung ausgestrahlt wurde. Im Mai 2006 erschien zu Alexanders 80. Geburtstag die von Autor Michael Wenck und Alexander Fanclub-Leiterin Barbara Löhr zusammengestellte Bildbiografie Peter Alexander. Das tat ich alles aus Liebe. Und wir haben jetzt für Sie hier noch einmal Peter Alexander mit dabei. Ist heute ein bisschen viel, Peter Alexander, aber es ist ein großer Künstler, den man hier auf Radio FFR durchaus mal erwähnen sollte an dieser Stelle. Musik.

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0: Und jetzt kommen wir zu dem, was sie eigentlich freitags hier an der Stelle immer erwartet. Irgendwo auf dem Mittelmeer fünf Schicksale, die sich kreuzen und eine Nacht, die alles verändert. Darum geht es in Das Los der Fremden, ein Drama, das bereits auf über 40 internationalen Filmfestivals lief und bei der Berlinale mit dem Amnesty International Filmpreis ausgezeichnet wurde. Und mehr dazu weiß mein Kollege Matthias Pilech.
1: Syrien mitten im Bürgerkrieg. Die Ärztin Amira flieht mit ihrer kleinen Tochter aus dem zerstörten Alter.

0: Aleppo.
1: Sind Sie die Frau Dr. Amira?
2: Es ist dir nicht sicher. Wir müssen hier weg.
1: Verschwinden Sie, sobald Sie können.
0: Mustafa ist Soldat, ausgebildet, um Befehle auszuführen. Doch die Grausamkeiten des Assad-Regimes kann er nicht länger mittragen.
3: Ihr werdet hiermit zum Tode verurteilt.
4: Lass sie gehen!
3: Achtung! Anlegen! Feuer!
0: Marwan ist Schleuser. Er bringt Menschen für Geld nach Europa. Alles, um allein sein krankes Kind zu versorgen.
5: Ich biete Direktverbindungen nach Griechenland an. Keine Rückerstattung, kein Umtausch. Wenn ihr zu spät kommt oder erwischt werdet, nicht mein Problem.
6: Glaubst du echt, das Boot ist groß genug, um 32 Leute zu transportieren?
5: Ob sie es schaffen oder nicht, bezahlt es so oder so.
0: Fatih ist Dichter, auf der Suche nach einer neuen Heimat für seine Frau und seine drei Kinder.
7: Bitte entschuldigen Sie die Verspätung. Meine Tochter hat sich verletzt. Wir brauchen mehr Schwimmwesten.
5: Was?
7: Ich mache mir Sorgen um die Sicherheit meiner Kinder.
8: Du solltest dir lieber Gedanken machen, was passieren wird, wenn deine Kinder nicht sofort auf dem Boot sind. Kapiert?
5: Ich sag's nicht nochmal! Alle sofort aufs Boot! Jetzt!
0: Amira, Mustafa und Fatih. Drei Fremde, die in derselben Nacht auf demselben Boot landen. Auf der anderen Seite des Meeres, Stavro, Kapitän der griechischen Küstenwache, den die Rettungsaktionen bis in seine Träume verfolgen.
9: Bist du in Gedanken wieder draußen? Bleib hier bei uns. Bitte.
10: Stavro, was mich mal interessieren würde, wie viele hast du schon gerettet?
11: Das sind so viele Menschen, da bleibt keine Zeit zum Zählen.
12: Wenn Gott mal Hilfe bräuchte, würde er wahrscheinlich Stavro fragen.
0: Fünf Menschen und eine einzige Nacht auf dem Mittelmeer, die alle für immer verändert.

Für alle Fans expliziter Hand-to-Hand-Combat-Action gehört dieser Film na klar dazu. The Furious kommt ein intensiver Martial Arts Film ins Kino, der das Genre mit seiner perfekten Choreografie auf ein neues Level hebt. Regisseur Kenji Tanyagi, bekannt für seine Stunt-Art-Arbeit an der gefeierten Verfilmung der Manga-Reihe Rurouni Kenshin, inszeniert ein Actionspektakel mit einem Star-Ensemble, was angeführt im Übrigen wird vom Kampf-Superkünstler Simu. An seiner Seite zwei

0: Fanlieblinge aus dem Klassiker The Raid, Joe Tosnor und Yaran Ruhin. Mein Kollege Matthias Pielisch weiß mehr.
1: Wong Wei ist stumm und führt ein einfaches Leben als Handwerker und Vater. Doch eines Tages wird seine Tochter auf offener Straße entführt.
2: Papa!
1: Wong Wei will die Polizei einschalten, doch die Beamten bleiben tatenlos.
3: Captain, die Tochter dieses Mannes wurde entführt. Er hat das Kennzeichen des Fahrzeugs und eine Täterbeschreibung.
4: Ich kümmere mich darum. Wenn wir etwas herausfinden, dann werden wir sie anrufen.
1: Aber Wong Weis Tochter ist nicht das einzige verschwundene Kind.
5: Die Polizei stuft die Vorkommnisse als Einzelfälle ein. Aber man muss sie genauer betrachten. Ich spreche hier von einer koordinierten Entführung von Kindern aus den ärmsten Vierteln der Stadt.
1: Wong Wei muss die Suche also selbst in die Hand nehmen. Dabei trifft er auf den kompromisslosen Journalisten Nevin.
6: Mr. Song ist der einflussreichste Menschenhändler der Stadt. Meine Frau ist Journalistin. Das alles hier hat sie bisher über die Geschäfte von Song gesammelt. Während sie an dem Fall gearbeitet hat, ist sie verschwunden.
1: Getrieben von Verlust und Vergeltung legen sich die beiden Männer gemeinsam mit einem skrupellosen Verbrechersyndikat an und hinterlassen dabei eine erbarmungslose Blutspur in der Unterwelt.
6: Wenn du mutig genug bist, dich selbst zu ändern, dann kannst du die Welt verändern. Wong Wei.

Radio FFR, das war's dann nun auch schon wieder hier bei uns mit der Sendung Radioladen. Mir hat es richtig Spaß gemacht. Gleich bei uns das nachfolgende Programm. Tschüss, sagt am Mikro Sascha Tanski. Bis morgen zum Samstagsvergnügen ab 15 Uhr. Tschüss.

Ja, servus, liebe Freunde, hier ist wieder eure Maggie B. Es ist der Freitag, 26. Juni, der letzte in diesem Monat und natürlich wieder Zeit für Einfach Maggie bei Radio FFR. Ich habe mir auch extra für euch hübsch gemacht, war beim Friseur, habe zu meinem Schmusedrachen gesagt, Schmusi, gib mir doch mal 100 Euro, dass ich mich herrichten lassen kann. Sagt er, hier hast 200 Euro, lass dich hinrichten. Na, dann habe ich auch noch mit meiner Tante Luisi telefoniert und habe gesagt, und Tante, wie geht's? Sagt sie, ja, ich war heute beim Akustiker, weil ich hab doch so schlecht gehört. Sag ich, und was hat er gesagt? Ja, er hat gesagt, ich habe ein Zäpfchen im Ohr. Was? Sag ich, ja, Zäpfchen. Sag ich, ja, dann habe ich wenigstens gewusst, wo ich das Hörgerät hingesteckt habe. Richtig gut hören, das sollten wir jetzt hier auf alle Fälle auch bei der heutigen Sendung, denn ich habe gleich zum Anfang eine Überraschung für euch und für sie mitgebracht. Karl von Breitin präsentiert hier seinen vielleicht schon neuen Sommerhit Du bist es immer noch, denn am kommenden Sonntag ist er mit diesem Lied die Neuvorstellung bei Fred Lühnes Schlagerhitparade und zuvor, da hat er noch ein Rendezvous mit Fred bei Schlagers Rendezvous und Fred Lühne, also es wird der Sonntag ganz im Zeichen von unserem wunderbaren Karl stehen, deshalb bringen wir ihn hier und sagen Du bist es immer noch bei Radio FFR und einfach Maggie. We'll be right back.

Nun, das war nun wirklich ein echter Sommerhit. Aus dem Jahr 1981 war das die Gruppe Sunday und das war natürlich jung und frei und Hand aufs Herz, 1981 waren wir alle noch jung und frei und ich offiziell ja noch gar nicht geboren. Die Künstler hinter der Gruppe, ein Trio, Sylvia Gerke, Doris de Vries und ein damals noch sehr unbekannter und sehr junger Dieter Bohlen.

Ja, wir sind ja auch mittlerweile in der Halbzeit des Jahres angekommen, wenn man so möchte, oder auch der Halbzeit beim Fußball. Mir hat ja damals, als ich mein erstes Fußballspiel gesehen habe, überhaupt niemand gesagt, dass die nach der Halbzeit die Seiten wechseln. Und als dann das erste Tor geschossen wurde, habe ich natürlich auch eine geschossen bekommen. Aber Fußball ist halt auch so eine Sache im Moment. Fußball-Weltmeisterschaft, fragt mich meine Freundin Dagi, was ich denn vom Doping im Fußball halte. Sage ich, Dagi, ich halte gar nichts vom Doping im Fußball. Das Zeug muss schon in die Spieler. Und hier ist jetzt die Fußballnationalmannschaft aus dem Jahr 1974 mit Fußball ist unser Leben.

Ja, unsere Mandy Mitchell muss es ja wissen, Hunger nach mehr. Und wir haben natürlich auch noch mehr Hunger auf Fußball. Und ich war letztens im Flieger und hinter mir war die ganze Jugend des FC Bayern. Und plötzlich begannen diese ganzen Rabauken das Fußballspielen. Der Flieger hat so gewackelt, ich dachte wirklich, wir stürzen ab, wenn die nicht bald aufhören. Da kam die Stewardess, habe ich gesagt, Entschuldigung, könnten Sie mal da hinten für Ruhe sorgen? Also ich mache mir wirklich Sorgen, dass der Flieger ohne uns unten ankommt. Da sagt sie, kein Problem, das haben wir gleich. Geht sie hinter, 5 Minuten später, komplette Ruhe, kommt sie zurück, sage ich, Entschuldigung, was haben Sie denn gemacht? Das ist ja großartig. Sagt sie, ihr habt zu den Jungs gesagt, es ist so schönes Wetter, spielt draußen weiter. Tja, und Sie wissen ja auch, was der Unterschied ist zwischen einem Fußgänger und einem Fußballer. Richtig, der Fußgänger geht bei Grün, der Fußballer bei Rot. Hier hören wir jetzt Udo Jürgens und die Fußballnationalmannschaft aus dem Jahr 1978. Buenos Dias, Argentina.

Gitte Henning war das mit Ich will alles. Und ob unsere Gitte zu ihrem 80. Geburtstag am kommenden Montag, dem 29. Juni, alles bekommt, das bleibt noch abzuwarten. Denn im Voraus gratulieren bringt ja Unglück. Deshalb packen wir hier heute in der Sendung einfach ein schönes Geburtstagspäckchen für unsere Gitte. Und da können wir sagen, so schön kann doch kein Mann sein, dass er ihr nicht zum Geburtstag gratulieren wird am kommenden Montag. Also liebe Gitte, hier ist jetzt schon mal für dich ein kleines Geburtstagspäckchen.

Gitte Henning betrat bereits im Alter von 8 Jahren erstmals die Bühne. Ihren Durchbruch erzielte die Dänin 1963 mit dem Hit »Ich will nen Cowboy als Mann«. Seitdem ist sie eine feste Größe in der Schlagerszene. Heute blickt sie auf eine beeindruckende Karriere zurück, die sich über mehr als 7 Jahrzehnte erstreckt. An einen Rückzug aus dem Rampenlicht denkt sie dabei allerdings nicht. Auch nach ihrem 80. Geburtstag bleibt die Wahlberlinerin offen für Neues und plant nichts im Voraus. Mein ganzes Leben lang habe ich nie geplant. Die Aufgaben kamen immer von selbst, erklärt sie gelassen in einem Interview.

Selbst für ihren Ehrentag hat sie keine konkreten Pläne, sondern setzt auf Spontanität. Ich habe noch keine Ahnung, wie ich feiern werde. So habe ich es immer gehalten und so gefällt es mir auch am besten, erklärte sie in einem TV-Interview. An eine Ruhepause denkt Gitte Henning nicht. Lieber falle ich in ein Konzert tot vom Barhocker, sagte sie klar und deutlich gegenüber der Berliner Morgenpost. Ihre Fans dürfen sich also weiterhin auf Auftritte der Sängerin freuen, die mit zeitlosen Klassikern wie »Jetzt dreht die Welt sich nur um mich«, »Weiße Rosen« und »Freu dich bloß nicht zu früh« Maßstäbe im Schlager gesetzt hat.

Unsere Gitte Henning begann ihre musikalische Laufbahn bereits im Kindesalter. Mit gerade mal 8 Jahren trat sie erstmals gemeinsam mit ihrem Vater, dem Sänger Otto Henning, auf und sang mit ihm Duette. Von Anfang an bewegte sich ihr künstlerischer Weg zwischen kommerziellem Mainstream und experimentellen Jazzprojekten, die ihre Leidenschaft für Musik und Qualität widerspiegeln. Es sind die Widersprüche und der Mut, gegen den Strom zu schwimmen, die zur Weiterentwicklung führen, beschrieb sie ihr musikalisches Selbstverständnis. Bis 1958 avancierte Gitte zum bekannten Kinderstar Skandinaviens mit TV-, Film- und Musicalauftritten sowie 16 veröffentlichten Schallplatten. Ende der 50er Jahre begann sie dann auch auf Deutsch zu singen. In den 1960er Jahren erreichte sie Erfolge in den dänischen und schwedischen Charts. 1960 wurde sie dann auch für den deutschen Schlagermarkt entdeckt und erhielt einen Vertrag bei Elektrola. Mit Rex Gildo bildete sie das populäre Duo Gitte und Rex und veröffentlichte mehrere erfolgreiche Singles. Bis in die 1970er Jahre waren sie gemeinsam eine feste Größe in Schlagersendungen des deutschen Fernsehens.

Ihre erste intensive Auseinandersetzung mit Jazz erfolgte 1968 mit dem Album My Kind of World, das zunächst von Kritikern geschätzt, vom Publikum jedoch erst Jahre später wahrgenommen wurde. In den 1970er Jahren festigte Gitte Henning ihre Position als vielseitige Künstlerin. Sie vertrat Deutschland 1973 beim Eurovision Song Contest, erreichte gute Chartplatzierungen mit Schlagern wie So schön kann doch kein Mann sein und arbeitete mit Musikern von ABBA zusammen. Zudem hatte sie eigene TV-Shows und spielte Theater- und Musicalrollen. Anfang der 1980er Jahre vollzog sie einen Imagewechsel hin zu einer ernsthaften Pop-Interpretin mit der deutschen Version von Andrew Lloyd Webbers Take That Look Off Your Face. Erzielte sie 1980 eine Top 10 Hit und erhielt für das dazugehörige Konzertalbum Bleib noch bis zum Sonntag den deutschen Schallplattenpreis. In dieser Phase legte sie Wert darauf, ihren Nachnamen zu verwenden und veröffentlichte mehrere erfolgreiche Alben sowie Live-Tourneen.

In den 1990er Jahren engagierte sich unsere Gitte verstärkt im Theater- und Jazzbereich. Sie spielte zum Beispiel in Musicals wie Shakespeare und Rock'n'Roll und wirkte auch bei Berlinern Operproduktionen mit. Zwischen 2001 und 2007 ging es dann auf große Tour gemeinsam mit Wenke Mürre und Siv Malmquist durch deutschsprachigen Raum und mit dieser Show trat sie über 500 Mal gemeinsam mit den beiden auf. Dafür gab es dann die goldene Stimmgabel. In ihrer Heimat Dänemark erlebte ihre Musik überraschende Erfolge mit Neuauflagen ihrer früheren Werke, während ein Dokumentarfilm über ihr Leben 2006 Premiere feierte. Seit 2010 ist sie auch wieder im Theater aktiv, unter anderem als Narr in Shakespeares Was ihr wollt, sowie in Musicals wie Sunset Boulevard oder der Bühnenfassung von Flashdance. Zudem veröffentlichte sie Neuinterpretationen ihrer größten Hits. Ihr vielseitiger Werdegang zeigt eine Künstlerin, die stets zwischen Pop, Schlager und Jazz wandelt, dabei immer Qualität sucht und sich kontinuierlich weiterentwickelt. Ein Spiegelbild ihres eigenen musikalischen Credos, wenn man so möchte.

Santa Maria, ja, auf diese Insel möchten wir uns ja alle gerne einmal flüchten mit unserem Kaiser und natürlich nicht Franz Beckenbauer, sondern dem Kaiser, Roland Kaiser. Ja, und ich war auch gerade mal wieder bei meinem Arzt und da kommt ein Reh rein und sagt, Herr Doktor, Sie müssen mir helfen, ich habe so furchtbaren Haarausfall. Da sagt der Arzt, da sind Sie bei mir falsch, da müssen Sie in eine Reha-Klinik, ja. Und was ist der Unterschied zwischen einem Dieb und einem Arzt? Richtig, der Dieb weiß, was dem anderen fehlt. Jetzt geht es hier aber erstmal in die zweite Stunde von Einfach Maggie, The Sun is Gonna Shine Anymore mit den Walker Brothers. Schön, dass ihr noch mit dabei seid bei Einfach Maggie hier bei Radio FFR.

Mit diesem schneeweißen Boot von Dagmar Frederik besungen, da würden wir auch gerne bei diesen schönen Temperaturen einen Ausflug auf einen See machen. Und neulich habe ich meine Freundin Dagi ja gefragt, sag mal Dagi, wann wurde uns eigentlich klar, dass unsere Jugend schwände? Und da sagte sie, als ich mal einem hübschen jungen Mann zuzwinkerte und er mich fragte, ob ich einen Schlaganfall hätte. Das kann uns mit dem nächsten Song nicht passieren, denn bei Dr. Hook hat jeder sexy eyes.

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Wir hörten ja gerade den wunderbaren Helmut Baumann in seiner Paraderolle als Zaza aus dem Musical La Cage aux Folles. Hier die Aufnahme aus dem Theater des Westens unter der musikalischen Leitung von Rolf Kühn. In wenigen Wochen eröffnet die Premiere von Ein Käfig voller Narren, also La Cage aux Folles, die Saison 2026 der Seefestspiele in Mörbisch. Ab dem 16. Juli verwandelt sich die Seebühne am Neusiedlersee in den glanzvollen Nachtclub La Cage aux Folles. Und Regisseur Andreas Gergen und sein internationales Ensemble präsentieren eine Produktion von großer Dimension, die inhaltlich besonders relevant ist. Das Bühnenbild von Walter Vogelweider besticht durch einen großen Käfig als zentrales Element und eine fast 1 Kilometer lange LED-beleuchtete Showtreppe. Über der Bühne strahlt der Schriftzug La Cage aux Folles und fügt sich harmonisch in die magische Kulisse des Neusiedlersees ein, so dass man fast das Gefühl hat, man wäre an der Küste von Saint-Tropez selbst. Ein weiteres Highlight: Generalintendant Alfons Haider übernimmt selbst die

Rolle der Zaza. Zum ersten Mal steht er, wie er sagte, gemeinsam mit Musicalstar Drew Sarich auf der Bühne. Ein Käfig voller Narren feiert als Musical Premiere auf der Seebühne Mörbisch und es wird groß und spektakulär. Es wird, wie behauptet wird, die größte deutschsprachige Bühnenproduktion überhaupt mit über 200 Personen. Das Stück, basierend auf dem Roman von Jean Pourry, wurde von Jerry Herman und Harvey Fierstein zum Musical-Klassiker gemacht. Seit 1980 begeistert es weltweit mit seiner Botschaft für Toleranz, Gleichberechtigung und individuelle Freiheit, verkörpert im bekannten Motto Ich bin, was ich bin. Wir freuen uns und sind schon sehr gespannt auf die Premiere am 16. Juli und das Ganze läuft dann bis zum 22. August in Mörbisch im schönen

Mit Linda Joe Rizzo, da kommt die Sendung richtig in Schwung. You're my first, you're my last. Ein Student fällt durchs Abschlussexamen an der Universität und der Professor gibt ihm daraufhin natürlich eine 6. Der Student ist völlig verzweifelt und sagt, also weshalb bestrafen Sie mich denn hier? Verstehen Sie denn überhaupt etwas? Der Professor, ja, aber selbstverständlich verstehe ich etwas. Was glauben Sie denn, wen Sie vor sich haben? Der Student sagt, na gut, dann werde ich Sie etwas fragen. Und wenn Sie mir die Antwort darauf geben, dann nehme ich meine 6 und gehe. Wenn Sie jedoch die Antwort nicht wissen, dann müssen Sie eingestehen, dass Sie eben nicht alles verstehen und geben mir eine 1. Gut, sagt der Professor, das Geschäft machen wir. Der Student darauf, also, was ist legal, aber nicht logisch, logisch, aber nicht legal und weder legal noch logisch, Herr Professor. Der Professor überlegt eine ganze Zeit, kann ihm aber keine Antwort geben und gibt ihm daraufhin die versprochene 1 und lässt ihn bestehen. Jetzt lässt dem Professor das natürlich keine Ruhe und er holt seinen besten Studenten und fragt ihn, sagen Sie, können Sie mir sagen, was ist legal, aber nicht logisch, logisch, aber nicht legal und weder legal noch logisch? Der Student lacht und sagt, aber Herr Professor, das ist doch die einfachste Sache der Welt. Schauen Sie mal, Sie sind 63 Jahre alt und haben eine 30-jährige Frau. Das ist legal, aber doch nicht logisch. Ihre Frau hat einen 17-jährigen Liebhaber. Das ist logisch, aber nicht legal, dass Sie Ihren Liebhaber aber jetzt auch noch, obwohl er durchs Abschlussexamen gefallen ist, eine 1 geben und ihn bestehen lassen, das ist weder logisch noch legal. Tja, was lernen wir daraus? Man lernt eben nie aus. Und das sagt auch Salvador Adamo. Ich muss wieder lernen, die Rosen zu sehen.

Cindy und Bert waren das gerade. Spaniens Gitarren, und Spanien ist ja auch wirklich ein tolles Land. Und ein Ehepaar ist gerade auf Hochzeitsreise in Madrid und er fragt sie: Na Schatzi, gefällt's dir hier? Und sie sagt: Weißt du, diese Reise macht mich einfach sprachlos. Darauf er: Okay, Baby, dann verlängern wir um 4 Wochen. Und wir verlängern auch, und zwar um 4 Wochen, denn dann hören wir uns hier wieder bei Radio FFR. Aber wenn ich so rausgucke, noch ist die Sendung nicht zu Ende und die Nacht ist ja auch viel zu schade, um zu schlafen. Das sollen doch die anderen machen, und das weiß keiner besser als Bernhard Brink, wenn andere schlafen gehen.

I wear my sunglasses tonight. Ja, das ist auch die richtige Einstellung bei den Temperaturen. Draußen auch mal nachts die Sonnenbrille aufzulassen. Curry Hart hat das ganze Lied natürlich gesungen und lädt dazu ein, richtig im sommerlichen Warmen abzutanzen. Wir haben, wie gesagt, jetzt hier 4 Wochen wieder Zeit, Energie zu sammeln, um am 31. Juli wieder gemeinsam auf Sendung zu gehen, hier bei Radio FFR und Einfach Maggie. Da freue ich mich schon ganz besonders auf euch. Und bis dahin sage ich immer, überall, wo Herzen schlagen, da kann man eine schöne Zeit erleben. Macht's gut, Servus, Pfiat Gott und auf Wiedersehen. Und ich hole jetzt meine Sonnenbrille raus.

Ja, an dieser Stelle einen wunderschönen guten Abend hier aus dem Studio Horb am Neckar. Ich muss schon sagen, also ich höre mir das, was die Dinger, die da am Anfang immer laufen, ja seltenst mal an, wenn ich, wenn ich auf Sendung bin oder so. Und ich sehe gerade, irgendwas ist hier gerade schief bei mir. Naja gut, jetzt warte ich mal, vielleicht habe ich es gleich wieder hin. So, auf jeden Fall werden mir diese Dinger ja angefertigt im Hintergrund und schickt man mir dann rüber und ich horche sie mir nicht an, sondern ich spiele sie einfach mal ab. So, einen wunderschönen guten Abend. Endlich ist ja Freitag. Die Arbeitswoche ist wieder geschafft und ich freue mich riesig, dass ihr auch bei diesen Temperaturen, 40 Grad zum Teil und weniger, mit dabei seid. Tja, und egal, was ihr vielleicht gerade macht, vielleicht seid ihr ja gerade noch so richtig schön am Grillen und naja, in diesem Sinne, wenn ihr eine Wurst überhaupt, ne, ihr wisst ja, schickt sie einfach zu mir. Tja, oder vielleicht sitzt ihr auch gerade ganz gemütlich. Auf der Terrasse und genießt noch das schöne Wetter da draußen.

Also Hits, die ihr kennt, vielleicht noch gar nicht kennt, und genauso wird es heute auch sein. Es wird zum Beispiel dabei sein, wer wird denn dabei sein? Discgrip werden wir dabei haben, Vasia Project werden wir dabei haben, dann zum Beispiel auch, jetzt muss ich mal ganz weit runter scrollen hier, Saint-Tropez Cups, Chima Vibes, Michael Schulte, John Spoon und Streger, kennt ihr bestimmt alle oder die wenigsten, ne? Ja, und natürlich noch viele, viele mehr. Laith Eldin werden wir dabei haben, Aha wird dabei sein aus den 80ern, Miley S. und natürlich auch eure Wünsche. Und ich habe mir schon sagen lassen, die liebe Ilse zum Beispiel, die schoppert gerade mit dem Boot, wenn ich es richtig im Kopf habe, in Amsterdam rum. In diesem Sinne, liebe Ilse, solltest du gerade mal so ein bisschen in Landnähe sein und reinhorchen, hoffe ich, du hast deinen Schwimmreifen um. So, die Wunschbox ist natürlich geöffnet und die Hitze da draußen unerträglich. Und auch da ist mir, ja, kann man glaube ich fast so sagen, schon so einiges passiert. Gleich nach dem ersten Titel hier von Patrick Skywell und The Amazon Woman. Hier ist er für euch. Und die Wunschbox ist natürlich jetzt geöffnet für euch. Genauso wie WhatsApp, Snap und Signal und natürlich Telefon.

Tja, Patrick, Skywell war das mit dem Amazon Lady. Ich weiß nicht, wie es bei euch so im Sommer aussieht hier, aber ich sehe schon bei mir hier. Ach, jetzt. Ich sollte den Regler auch mal richtig stellen. Jetzt ist auf meinen Ohren. So, also bei mir ist das auch mittlerweile so heiß. Also bei 40 Grad ist ja wirklich eine Temperatur, die es in sich hat. Ne? Zum Teil sogar 41 Grad und heute Morgen, kam mir das irgendwie so vor. Ich bin auf den Balkon gegangen da draußen, so habe eigentlich mal so gedacht, so deine Pflanzchen mal ein bisschen begießen, die du da hast.

also die Balkontür auf und da kam es mir so vor, wie wenn diese kleinen Pflänzchen da schon vor mir gekniet haben und mich angeschaut und gebettelt haben. Ne, Mischa, bitte, Wasser und oder erlöse uns, ja. Ja, denen habe ich dann natürlich eine schöne Gießkanne voll Wasser gegeben und wie ich dann heute Abend oder heute Mittag nach Hause kam, da waren sie wieder so richtig schön prall gefüllt. Auf dem Balkon standen sie da wieder mit Kopf hoch. Also selbst die Pflanzen brauchen bei 40 Grad natürlich viel, viel Wasser. Genauso wie wir auch, ne? Ach ja, Hasipupsi. Ich habe schon die erste Frage bekommen. Wann kommt Hasipupsi? Tja, Hasipupsi werdet ihr noch ein bisschen warten müssen. Aber ich kann euch versprechen, Hasipupsi hat es in sich. Hat so ein bisschen was mit mir zu tun. Mehr verrate ich aber noch nicht. Und da kommen wir dann natürlich später zu. Sommerhits morgen ab 8 Uhr bis 13 Uhr natürlich. Den ganzen Tag bis 13 Uhr zumindest. Und das mit mir. Und da wird, wie gesagt, Hasipupsi auch mit dabei sein. Sunshine in My Soul heißt der nächste Titel, den ich jetzt mit dabei habe und stammt von SOS Project und Dante Thomas. Tja, und hier sind sie auch schon.

Ja, bei uns in Stuttgart. Bei uns in Stuttgart, da tobt der Bär, sage ich euch nur. Da ist richtig was los, aber sowas von. Stuttgart, ja, kann man glaube ich sagen, mittlerweile das 35. Weltwunder. Nee, das 8. ist das, ne? Ja, ich sag mittlerweile auch, wenn jemand in Stuttgart zu Besuch kommt, sage ich auch immer, willkommen in Stuttgart, ne? Ja, Stuttgart ist ja wirklich die Stadt, in der ein Bahnhof wirklich länger gebaut wird, als manche Dynastien regiert haben, ne? Könnt ihr euch das vorstellen? Ja, ich kann mich noch an Zeiten erinnern, wie es damals hieß, ja, keine Sorge, das ganze Projekt wird ganz schnell fertig, das kriegen wir hin, ne? Tja, heute, da fragt der Enkel dann mittlerweile in Stuttgart schon, Opa, was ist eigentlich ein fertiger Bahnhof? Na? Wir in Stuttgart können da echt ein Lied von singen, im wahrsten Sinne des Wortes. Ne? Ich habe da ja so früher immer die ganzen Baukräne gesehen, die da so standen. Nee, Baukrane heißt das ja, glaube ich, sogar richtig. Ne? Gesehen, die da so standen. Und mittlerweile habe ich so die Befürchtung, dass diese Baukräne oder dieser Kran mittlerweile schon in Rente ist, ne? Vielleicht sogar schon verschrottet, eingeschmolzen ist, bevor der erste Zug da einfährt. Ach ja, Stuttgart, eine Weltstadt, sage ich euch, ne? Kosten, ach, Geld spielt doch keine Rolle. Ist wie bei mir auf dem Konto, ne? Das Zwiebelleder. Ja, am Anfang hieß das ja ein paar Milliarden, ne? Das ist ja Peanuts gewesen. Tja, heute, da zählt man gar nicht mehr die Milliarden, die da noch zu verplempert sind. Denn ich glaube, heute ist das so, dass man da die Herzinfarkte zählt. Nämlich von unserem Finanzminister. Ne? Ich glaube, der weiß gar nicht mehr, was er da machen soll. Ne? Die Kosten steigen ja und steigen und steigen und steigen. Früher fragte man, was kostet Stuttgart 21? Naja, heute... Tja, fragt man doch tatsächlich, welches Bruttoinlandsprodukt meinst du, ne? Ach, schön. Die Bauarbeiter haben inzwischen mittlerweile bestimmt 3 Generationen eingearbeitet, ne? Der Opa angefangen, der Sohn hat übernommen, der Enkel macht gerade seine Ausbildung auf der gleichen Baustelle in Stuttgart. Ja, und der Hammer ist ja, ne? Stuttgart und Kabel verlegen. Ich war ja wirklich, ich war wirklich sprachlos, wie man dann gesagt hat, wir haben da nur ein paar Kabel falsch gelegt, ne? Ein paar 1000 Kilometer Kabel falsch gelegt. Also, ja, ich glaube, irgendwo in der Schublade bei irgendjemandem da steht noch der Bauplan mit der Aufschrift Version 847, diesmal aber wirklich endgültig, ne? Ja, vergessen wir es. Ich glaube, Stuttgart 21 soll ja jetzt 2031 fertig werden. Ach, Leute, wisst ihr was? Ich freue mich schon drauf, wenn ich in Stuttgart 21 das erste Mal so richtig mit meinem Rollator in 13 Jahren im ersten Zug, der bei Stuttgart 21 abfährt, einsteigen darf. Ja, das ist Stuttgart 21. Ich liebe es einfach.

So, bevor ich jetzt gleich zu zwei Hits am Stück komme, da komme ich mal zu dies hier. Könnt ihr euch noch dran erinnern? Das Traumschiff. Ja, was hat das mit meinem Stuttgart 21 zu tun? Ich komme da nochmal kurz drauf zurück, denn ich mache mir ja auch immer Gedanken. Ne? Ihr kennt mich. Ich setze mich hin, dann mache ich mir Gedanken über Gott und die Welt und was da so alles passiert. Ne? Und ich glaube mittlerweile, die bauen gar keinen Bahnhof mehr da in Stuttgart 21. Die bereiten Stuttgart heimlich auf den Klimawandel vor. Ja, sind wir doch mal ehrlich, seit wie vielen Jahren wird da jetzt gebaut? Früher hieß es, das wird ein Bahnhof der Zukunft. Naja gut, heute weiß ich zumindest, keiner hat irgendwie gesagt, welche Zukunft. Ne? Ich glaube mittlerweile Stuttgart 21 wird erst dann eröffnet werden, wenn wir hier mittlerweile schon mit Schwimmärmel und Schwimmringen rumplanschen können, wenn der Meeresspiegel nämlich so weit gestiegen ist, dass am Hauptbahnhof keine Züge mehr halten, sondern Kreuzfahrtschiffe. Ne? Dann stellt euch das mal vor. Ne? Willkommen im Hafen Stuttgart. Die AIDA legt an Gleis, Moment, heißt ja nicht mehr Gleis dann heißt es ja Pier 3 an. Ja? Und der Kapitän oben auf der Brücke, der meldet dann Folgendes an die Passagiere. Nee, willkommen im Hafen Stuttgart. Die AIDA legt an Pier 3 an. Meine Damen und Herren, wir erreichen in wenigen Minuten den Tiefseehafen Stuttgart. Bitte stellen Sie Ihre Liegestühle aufrecht und verlassen Sie das Sonnendeck. Ja, ach, schön, schön, schön. Ja, so gehen die Gedanken mit mir durch, ne? Und der erste ICE, der wird dann wahrscheinlich als Museumsstück im Hafen liegen. Ach ja, das ist doch was, ne? Stuttgart 21 wächst in alle Himmelsrichtungen. So, jetzt gehen wir in das Jahr 1986, denn da kommen wir zur Cutting Crew, auch sie fehlen, aber das ist auch toll, ja. Ich stelle mir das vor, ehrlich, Pier 3, Stuttgart, Hafen, naja gut. Okay, Cutting Crew, Just Did In Your Arms gibt es hier bei mir im Remix heute und direkt im Anschluss geht's dann weiter mit Wayno P und Summer Fun. Tja, und Summer Fun ist wirklich da draußen gerade, denn wenn ich überlege, ich habe heute ein Eis auf dem Balkon gegessen, so schnell konnte ich das ganze Stück gar nicht verdrücken, wie es weggeschmolzen war. Naja, so ist es halt, ne? Wenn ihr Wünsche habt, www.radio-ffr.de, ab in die Wunschbox oder über WhatsApp und Signal als Sprach- oder Textnachricht. 07486 4x9788 oder natürlich auch per Telefon.

Wenn Unwetter übers Land hinwegziehen und man immer wieder hört, dass es zu Überschwemmungen kommt, dann ist doch zugegeben so eine Dachgeschosswohnung viel, viel besser, als wenn man in einer Parterre wohnt, oder? Aber ich finde, das ist auch schon der einzige Vorteil, denn jeder, der schon mal im Sommer in einer Dachgeschosswohnung Zeit verbracht hat, der weiß, wovon ich rede. Also ganz ehrlich, man spart sich da oben unterm Dach einfach die Kosten für die Sauna. Ja, und man braucht auch nicht viel Wäsche waschen, weil in so einer Dachgeschosswohnung im Sommer hat man nicht wirklich viel an. Und jeder, der sich dann auch noch einen Ventilator aufstellt, der hat sogar noch einen Ofen mit Umluft.

Ja, Wayne UP mit Summer Fun war das. Wayne UP, ja, 29. November veröffentlicht worden, das ganze gute Stück, also im letzten Jahr. Und ich glaube, da war das mit der Sonne noch nicht so weit her. Aber für mich ist das irgendwie ein totaler Sommerhit, ne? Naja, gut, warum soll man die nicht auch im November veröffentlichen? So, ich komme nochmal kurz drauf zurück. Freitag, wegen Englisch. Ja, ich war ja jetzt im Urlaub gewesen, habe da auch zwischenzeitlich mit ein paar Leuten mal gesprochen und sowas. Und die meinten so, Mischa, das sind nicht so die deutschen Schlagerfans, die Schlagerfreunde, und sie würden trotzdem gerne mal zuhören wollen. Und finde ich auch total toll, dass man dann so ehrlich ist und mir das auch sagt, und dementsprechend versuche ich natürlich auch zu reagieren. Und da es ja auch immer so viel tolle englische Neuerscheinungen gibt, habe ich mir gesagt, okay, sonntags bin ich ja mit meinem Schlager da, Samstagmorgen zum Beispiel auch, da werden dann auch viele Schlager bei sein, aber nicht nur, so viel sei schon mal versprochen, denn morgen ist ja richtig heißer Tag, von 8 bis 13 Uhr. Tja, und jetzt werde ich euch mal kurz Hasi, Pupsi und Susi vorstellen. Ne? Sonnencreme ist ja natürlich Frauensache, wissen wir ja alle. Oder etwa nicht. Bevor wir damit anfangen, muss ich euch kurz erklären, wie ich überhaupt zu diesem Namen Hasi, Pupsi gekommen bin. Mein Name ist ja Michael, das wissen ja die meisten, ganz normal, ne? Ein solider Name, unauffällig, ne? Und dann kam die Susi in mein Leben, ne? Und irgendwann einmal sagte sie plötzlich Hasi, Pupsi. Ich dachte erst, sie meint jemand anderen. Ich drehte mich dann so zu ihr um und war aber niemand zu sehen da und dachte so, wen meinst du? Und sie so ganz freundlich zu mir, na dich natürlich. Und ich dann nur zu ihr, ich sag, du, pass mal auf, also ich wende Micha, ne, aber nicht Hasi Pupsi, geschweige denn in der Öffentlichkeit, ne? Stellt euch mal vor, da an der Tankstelle, Hasi Pupsi, gehst du mal zahlen? Naja, gut, auf jeden Fall war dann mein Spitzname geboren, ne? Und wie gesagt, ich habe erst noch ein Veto eingelegt und da sagte sie dann, stell dich doch nicht so an. Ne? Und seitdem bin ich dann Hasi Pupsi, ne? Ob ich will oder nicht. Ne? Tja, und vielleicht kennt ihr das. Man freut sich das ganze Jahr auf den Sommer. Endlich Sonne, kurze Hose, das Grillen und dann kommt die Susi. Ne, die Susi kommt dann auch ins Spiel. Und wir wollten letzte Woche ganz gemütlich an den Pool. Ich hatte meine Badehose an, Handtuch über die Schulter und war fertig. Ne? Und dann guckte ich, um keine Susi zu sehen. Ne? Die war nach 20 Minuten immer noch im Bad. Ich rufte dann hoch so, Susi, wir wollen doch baden. Und dann kam von oben runter, ich bin gleich fertig. Kennt ihr den Satz? Ich bin gleich fertig. Kennt ihr den? Ja? Kennt ihr bestimmt auch, ne? Bei Frauen bedeutet das ja so ungefähr, der Sommer ist vorbei, ja? Und irgendwann kam sie dann tatsächlich raus, stellte mir eine Tasche vor die Füße. Naja, da habe ich schon geguckt. Dann kam noch eine Tasche. Dann kam eine dritte Tasche. Und ich fragte dann so, Schatz, gehen wir baden oder ziehen wir um? Ja, und da schaute sie mich dann mit ganz großen Augen an und meinte so ganz lockerflockig zu mir, du Schatz, das braucht man doch alles am Pool. Und ich dann so zu ihr, ich sag, für 2 Stunden brauchst du das alles? Ja, na klar. Und dann meinte ich nur, ich sag, Schatz, wir fahren doch nicht nach Mallorca oder so, wir sind einfach nur am Pool. Naja, gut, ich den ganzen Gedöns da eingepackt und dann sind wir am Pool angekommen und da holte sie dann erstmal die Sonnencreme raus, ne? Lichtschutzfaktor 50, dann noch eine für das Gesicht, dann eine für empfindliche Haut, dann eine fürs Dekolleté. Ich wusste gar nicht, was los war. Ich wusste gar nicht, dass der Mensch so viele verschiedene Hautsorten besitzt, ne? Ja, und sie schaute mich einfach nur an. Und meinte dann so ganz trocken am Pool zu mir, Hasi Pupsi, hast du dich denn schon eingecremt? Und wir Männer dann immer ganz stolz, ja natürlich, einmal habe ich mich schon eingecremt. Ne? Und dann hättet ihr den Blick mal sehen sollen. Ne? Der Blick, den sie mir zugeworfen hat, ne? Als hätte ich gerade gesagt, ich putze meine Zähne mit Schleifpapier. Ne? So hat sie mich angeschaut. Ne? Und meinte dann ganz trocken zu mir, Hasi Pupsi, einmal reicht doch gar nicht.
dann beging sie und fing dann an, ne, dreh dich mal. Ja, ich mich dann gedreht, ne, und dann sie so, nein, andersrum bitte. Na gut, ich drehe mich wieder an in die andere Richtung. Dann meinte sie, so, jetzt mach dich mal ein bisschen kleiner, mach dich mal ein bisschen tiefer, jetzt nimmst du die Arme hoch, nein, den anderen, ne? Ja, so ist das halt, ne? Und nach 10 Minuten war ich nicht mehr eingecremt. Nee, nee, ich kam mir vor, wie wenn ich vakuumiert wäre. Kennt ihr das, ne? So, ne? Alles ist raus da. Sämtliches, was da irgendwie ist, ne? Ja, und wenn mich jetzt einer ins Wasser geworfen hätte, da irgendwo am See oder am Meer oder sowas, ne? Ich schwör's euch, Leute, ehrlich, ernsthaft, ich wäre bis Italien durchgerutscht. Kein Witz. Ohne Scheiß. Das wäre passiert, ne? Naja, kaum war ich dann fertig so, kam der Satz, Schatz, hast du da hinten noch eine kleine Stelle, die noch nicht eingecremt war? Ich so, Susi, das ist mein Schulterblatt. Und das Beste kam erst noch, ne? Nach 2 Stunden Sonne fragt sie mich tatsächlich, na, bin ich schon braun? Ich schaute sie an, musste anfangen zu lachen und sagte dann nur, keine Ahnung, Schatz, unter den 3 Kilo Sonnencreme erkennt man das nicht mehr wirklich. Und naja, da lachten wir dann beide auf jeden Fall zusammen. Und genau in diesem Moment, ja, kam was. Nein, es kam kein Gewitter. Es machte Bzzz. Da kam eine Wespe an. Ja. Und diese Wespe landete auf meinen Arm. Und die Susi, ne, meine Susi, die sprang da auf, rennt 10 Meter weg und ruft dann, Hasi Pupsi, mach sie weg. Ja, und ich, warum ich denn? Und da meinte sie nur, du bist doch der Mann. Und ich dachte mir so, ja klar, der Mann, ne? Für Sonnencreme bin ich zuständig, für Wespen bin ich zuständig, fürs Grillen sowieso. Und naja, im Sommer, ja, da ist alles ein bisschen anders. Tja, und das sind Hasi und Strupsi, wollte ich gerade sagen, Hasi, Pupsi und Susi. Und da gibt's natürlich morgen in der Sommersendung noch so einiges mehr, ne? Denn es gab da auch tatsächlich Geschichten vom Grillen zum Beispiel, ne? Aber da verrate ich heute nicht mehr. Das kommt dann morgen. So viel kann ich euch versprechen. Und wenn ihr so ein bisschen schmunzeln wollt und meint, ach Mensch, das ist ja gar nicht so verkehrt, dann seid dabei. Morgen ab 8 Uhr hier auf Radio FFR und dann bis 13 Uhr nonstop Sommerfeeling. Pur.

So, ja, meine Hüfte wackelt hier immer noch. Ne? Ich bin ja am Abnehmen irgendwie, versuche ich es zumindest. Aber bei den Temperaturen ist das gar nicht möglich, denn ich darf das gar keinen erzählen, ernsthaft. Ohne Scheiß, komm, hau ich mal eben zwischendurch rein hier. Ich war wann war ich da einkaufen? Heute ist Freitag, am Mittwoch, glaube ich, war es. Auf jeden Fall war ich dann kurz einkaufen, brauchte ein paar Getränke, lief da so durch den Laden und dann kam ich an der Eistruhe vorbei. Und da lagen sie dann, die Eis, ne? Diese einzelnen Eis am Stiel. Da habe ich so gedacht, naja, Mischa, nimmst mal so 4 Packungen mit, das reicht denn bis übernächste Woche, ne? Ja, okay. Ich hätte mal sagen sollen, reicht bis übermorgen, ne? Dann ist das Thema erledigt. Na gut, okay. So, Christoph, ich komme zu dir. Ich wünsche dir einen schönen guten Abend. Und der Christoph hat geschrieben, hallo Mischa, das ist geil. Hasi, Pupsi und Susi, ich freue mich auf morgen. Aber ich habe auch noch einen Musikwunsch und grüße alle Hörer von Radio FFR und wünsche einen schönen Start in den Wochenende. In das heißt es, lieber Christoph, in das Wochenende. Nee? Ja, also starten wir mal. Und lieber Christoph, du hast ja einen Titel gewünscht aus dem Jahr 1986. Und zwar hat die Dame damals ein Album veröffentlicht. Secret Dreams and Forbidden Fire heißt es. Und den Titel, den bekommst du jetzt auch natürlich von mir. Der Song war wirklich in Europa erfolgreich gewesen und erreichte sogar Platz 6 in den französischen Charts zum Beispiel. In den USA schaffte er es gerade mal auf Platz 77 der Billboard Hot 100. Tja, und heute ist er der Wunsch von Christoph. Und ihr dürft natürlich, wenn es Englisch oder Deutsch auch, also wünscht euch einfach, was euch so auf dem Herzen liegt. Und dann schaue ich mal, ob wir das alles so ein bisschen zusammengewürfelt bekommen heute Abend. Aber im Hauptteil möchte ich natürlich die Englischen spielen, denn das wurde sich gewünscht und da möchte ich mich natürlich auch weitestgehend, sofern ich kann, dran halten. So, hier ist sie, Bonnie Tyler für Christoph und If You Were a Woman and I Was a Man.

Tja, die Bonnie Tyler war das und gewünscht vom Christoph. Und wenn ihr Bock habt, tja, dann her mit den Wünschen, denn der nächste liegt auch schon drin. Der hat mich auch über WhatsApp erreicht. Und zwar steht da folgendes. Mischa, hast du eigentlich einen Ventilator? Viel Spaß mit der Sendung. Nein, ich sitze hier auf dem Eispäckchen. Spiel mal einen Song von Abkühlung, können wir alle ganz gut gebrauchen. Komme ich gleich zu nach Gianna Morandi und Joe Vanotti mit Eviva. Ja, und danach wird's kalt. So viel kann ich schon mal verraten. Aber ist ein deutscher Song. Aber ich habe gedacht, komm, einer. So zwischendurch gehen die natürlich auch, ne? Ich werde jetzt erstmal noch mal ein bisschen Hüfte wackeln und mein Eis unterm Hintern erneuern.

Da bleibt das noch ganz genauso heiß, wie es jetzt gerade ist. Ey. Ja, wisst ihr, die Hitze hat aber auch echt Vorteile, muss ich schon sagen. Ne? Und jetzt fragt ihr euch bestimmt, welche. Ne? Ich verrate es euch, die Mücken sind echt erledigt mittlerweile. Ne? Normalerweise sind das ja so die nervigen kleinen Biester, ne? Die einen immer was abzapfen wollen. Ne? Nur bei diesen Temperaturen heute mittlerweile nicht mehr. Ne? Denn heute saßen sie zum Beispiel bei mir völlig erschöpft auf der Fensterbank da draußen und haben gerufen, kannst du uns kurz mit der Fliegenklatsche Luft zufächern. Na klar, habe ich doch glatt gemacht. Somit bin ich heute Abend mückenfrei. Oh Gott, ich weiß. Jetzt gibt es wieder hier Mobbing, genau, weil ich Mücken erschlagen habe. So, ich mache gleich Folgendes, denn ich habe eine Idee. Man hatte mich gefragt, ja, Mischa, wie sieht das aus? Ein Abkühlhit. Und da lasse ich euch gleich die Wahl der Qual. Ihr bekommt von mir gleich zwei kleine Schnipsel nach dem nächsten Titel und beide haben was mit Eis zu tun. Allerdings ist der eine so richtig, richtig hammerhart. Ja, und der andere ist so ein bisschen softer. Lasst euch einfach mal überraschen. Also, gleich nach dem nächsten Titel bekommt ihr von mir zwei Schnipsel und dann entscheidet ihr, welchen Eistitel wir da hören möchten. Lasst euch mal überraschen. Also, hier ist Alex Warren mit Fever Dream und danach gibt's dann die beiden Schnipsel.

Tja, Alex Warren, Fever Dream. Das Ganze um 21:07 Uhr. Passt so ein bisschen, ne? Fever Dream und 21:07 Uhr. So, wir kommen zum Eis-Hit. So, ich habe mich da mal entschieden für zwei Hits, wo das Wort Eis drin vorkommt. Ja, das eine ist der hier. Ja, ja, die guten alten Eisbären, ne? Können wir uns noch richtig gut dran erinnern, ne? Ach, schön, schön, schön, schön. Ja, da habe ich auch noch nachgefeiert. Ja, ernsthaft, ne? Hier ist das aber von Rockstroh und Maschine, die Version. Hey, wir wollen die Eisbären sehen. Oder darf das vielleicht auch der hier sein? Ein bisschen was Rockiges, was richtig Hartes? Ja, das ist die Gruppe Eisbrecher. Skandal um Rosi. Kennen wir natürlich das Original von der Münchner Freiheit. Boah, da kann man richtig schön bängen. Ich mit meinen Locken. Geht richtig ab. Also, ihr entscheidet, was ihr hören wollt. Den hier oder den da. Ja, sagt einfach Eisbären oder Rosi oder Skandal im Sperrenbezirk und dann schauen wir mal. Ihr habt jetzt zwei Titel Zeit, mir eure Antwort zu schicken und danach werden wir dann den Eisbrecher-Song spielen am heutigen Abend. Tja, und somit kommen wir jetzt zu Bleeding Gold von Vasia Project und dann direkt im Anschluss geht das auch weiter hier mit Kieran Kaiser und Mi Latina Corazon. Zwei jetzt am Stück und danach seid ihr dann gefragt. Ja, welchen wollt ihr hören? Hey, wir wollen die Eisbären oder die Skandal mit der Rosi von Eisbrecher. Was Rockiges.

Na, komm, einmal noch hier und dann kommt der zweite Titel. Ne, hier war Skandal um Rosi. Ja, der Eissong Number One mit Eis, genau. Eisbrecher heißt die Band. Das wird eher heiß statt Eis. Tja, und der zweite ist der hier. Oh yeah. Ja, ja, den schaue ich auch immer gerne mal in den Augen, den Eisbären. Tja, die ersten Stimmen sind schon eingetroffen. Ich bin mal gespannt, ob sich noch jemand traut. Irgendwie trauen sich immer so wenige. So, gleich nach dem nächsten Titel werden wir es auflösen, welchen Titel wir zu hören bekommen.

Tja, das ist so heiß da draußen, ernsthaft. Ich war gerade mal kurz, noch mal ganz fix, draußen auf dem Balkon, so vor die Tür da. Ich hab gleich wieder zugemacht, gleich wieder dicht gemacht. Also, wenn man da im Pool springt heute, ne, bei den Temperaturen, ich glaube, da fühlt man sich das erste Mal wie so ein Hummer, der in den Kochtopf reinkommt. Ne? Also, frisch gekocht kommt man da aus dem Pool wieder raus. Na gut, so, die liebe Silvia befindet sich auf dem Weg von Baden-Baden Airport nach Hause. Fahr vorsichtig, komm gut heim an und auch sie hat mit abgestimmt, genauso wie die Petra und der Andreas. Die drei haben sich einen Titel gewünscht. Einen Titel, nämlich den sie sich nicht gewünscht haben. Und zwar wurde nicht gewünscht die Gruppe Eisbrecher und somit werden es dann heute mal die Eisbären wieder sein seit langem. Ne? Tja, und somit kommt er jetzt hier, der Eishit des heutigen Freitags. Hier sind sie. Und zwar Rockstroh und Maschine mit Hey, wir wollen die Eisbären sehen. Tja, ab Montag soll es ja wieder ein bisschen kälter werden, habe ich mir sagen lassen.

0: Ja, das ist mein Song, Viviana Milotti war das. Wir haben es auch schon wieder hier, 21.24 Uhr, aber wie gesagt, bis 23 Uhr bin ich ja heute noch da an diesem Freitag und morgen dann ab 8 wieder. Tja, was soll ich da jetzt zu sagen? Morgen ab 8 Uhr wieder, da verrate ich euch mal was, denn morgen geht es natürlich komplett rund um den Sommer, ne? Und da gibt es dann auch eine Rubrik, die heißt Michas völlig ernst gemeinte Grilltipps, ne? Auch die wird es morgen von mir geben, denn wer es noch nicht weiß, ich war ja früher mal bei einem 5-Sterne-Griller in der Lehre gewesen. Ja, ernsthaft, echt. Nee, mein Papa, das war der beste Griller überhaupt damals. Ja, und von denen habe ich natürlich auch viel gelernt. Und einen Grilltipp möchte ich euch schon mal kurz mit auf den Weg geben, falls ihr vielleicht gerade noch zu Hause am Grillen seid. Ne? Wenn der Steak zum Beispiel nach dem Grillen noch sprechen kann, ne, dann war es ganz einfach zu kurz drauf da. Ne? Und wenn ihr es als Türstopper benutzen könnt, ne, dann war es doch ein bisschen zu lang auf dem Grill. Die Wahrheit für das perfekte Steak liegt irgendwo dazwischen. Schön. Tja, und morgen kommen dann natürlich auch die sogenannten Sommerhits mit am Start. Und da könnte dann so zwischen 8 und 13 Uhr vielleicht auch der hier mit dabei sein. Ich möchte ihn euch vorstellen. Ist eine Gruppe, die hat einen echt komischen Namen, muss man schon sagen. Aber ich finde sie klasse, den Titel zumindest. Ne? Kennt ihr Bernd am Grill? Na, dann horcht mal. Hier kommt er jetzt. Nur mal so als kleiner, ganz kleiner Vorgeschmack für morgen ab 8 Uhr, ne? Hier irgendwo auf Radio FFR, ne? Dass die irgendwann vielleicht auch dabei sein können.
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1: Ja, ja, ja, Hasenschalschiete. Und Bernd am Grill gibt es natürlich morgen auch hier auf Radio FFR zu meinen Grilltipps.
2: Bernd, ist alles klar.
1: Ja, ja, schwitzen, ist das auch so eine Leidenschaft von euch, gerade bei diesen Temperaturen? Naja, bei mir ist das auch so, wenn ich so schwitze. Nee, das ist wirklich, also ich komme mir dann immer so vor, wie wenn ich geduscht habe. Ich bin immer neidisch, ne? Naja, so ist das halt. Ich bin der Bernd und stehe am Grill. Es gibt ja Momente im Leben, wo man dann so denkt, komm, ich gehe jetzt mal ganz schnell draußen den Rasen gießen, gerade bei den Temperaturen gebrauche das ja auch manchmal, ne? Und dann denke ich mir immer so, ach Mischa, weißt du was, ich laufe einfach zweimal drüber und dann passt das Ganze schon. Sommer ist wirklich was ganz, ganz Tolles, vor allen Dingen für mich bei diesen Temperaturen.

Tja, das war die Sandra im PBL 1212 Remix Everlasting Love. Wenn ihr noch Wünsche habt, dann immer her damit. Per WhatsApp, per Signal, per Telefon oder vielleicht sogar per Wunschbox. Auch das ist möglich. Und ich schicke jetzt mal eben ganz, ganz liebe Grüße ins Nachbarland nach Österreich. Denn auch sie sind ja bei der WM 2026 dabei. Tja, Österreich-Jordanien 3-1 gewonnen. Dann Argentinien-Österreich 2-0 verloren. Und jetzt spielen sie ja, glaube ich, am Sonntag, wenn ich es richtig im Kopf habe, wieder. Nee, da spielen sie ja dann ihr letztes Gruppenspiel. Und da gegen Algerien. Und ich bin gespannt. Also ich drücke auf jeden Fall den Österreichern ganz, ganz fest die Daumen. In diesem Sinne ganz liebe Grüße zum Fred rüber. Und wenn wir schon mal beim Fred sind, dann habe ich da noch was auf dem Herzen. Tja, ihr habt nämlich noch die Wahl der Qual. 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Agatha Singer zum Beispiel, Edwina De Porta, Claudia Adel, Klaus Beyer, Lucy P., Mara Kaiser, Graziano, Herr Frank. Ach, guckt einfach mal selber rein da. Wenn ich die jetzt alle vorlese, dann ist meine Sendezeit vorbei so fast. Aber ganz wichtig zu merken, bis morgen 15 Uhr habt ihr noch die Chance, alle 3 Stunden da euer Häkchen zu setzen und bitte nicht bescheißen, denn die Damen und Herren im Hintergrund haben dann wieder Arbeit ohne Ende und das ist natürlich immer nicht so schön, ne? Wenn man da denn so viel Arbeit hat, weil die Menschheit bescheißt. Habe ich es wieder hart ausgedrückt. Ich weiß, das gibt wieder eine Abmahnung. Mach nichts. Aber eins noch. Am Sonntag habt ihr mich mit den deutschen Schlager auch gleich 2-mal auf die Ohren, wenn ihr Bock habt. Und zwar vom Mittags von 12 bis 14 Uhr und dann nochmal in Vertretung für den lieben Tobias Stein, denn er ist nicht da an diesem Sonntag. Dafür springe ich ein von 17 bis 19 Uhr. Das heißt, ich habe seit langem mal wieder Übergabe mit dem Fred. Tja, und vielleicht plaudern wir ja mal ganz kurz irgendwann so im Laufe meiner Sendung über das Spiel Österreich, was ja ansteht. Na, mal schauen.

So, seid ihr ja auch gerade so richtig im Weltmeisterfieber, wollte ich gerade sagen, im WM-Fieber. Also alle feiern ja da, ne? Also irgendwie sind sie gerade voll in Gange. Ich bin da so ein bisschen außen vor irgendwie dieses Jahr, muss ich zugeben. Irgendwie ein bisschen mehr außen vor. Ich weiß gar nicht warum oder wieso, weshalb. Also früher habe ich wirklich richtig mega gefeiert, ne? Und jetzt sitze ich so vorm Fernseher und schaue mir dann so das ein oder andere Spiel an und denke mir dann so, naja, Mischa, wenn du Reporter wärst, ne, wie würdest du das Ganze denn kommentieren zum Beispiel? Ne? Ja, da fallen mir dann auch immer so ein paar Sprüche immer ein, wenn ich denn da so vorsitze. Ne? Einer war neulich zum Beispiel, ne, da fiel mir dann so ein, die Abwehr steht heute wie eine deutsche Baustelle. Ne? Man weiß, dass irgendwann etwas fertig wird, aber keiner weiß wann. Ja, ja, das gibt tolle Sprüche, muss ich schon sagen. Ne? Oder wenn wir Männer WM schauen, ne, dann geht's ja auch, ne, in einer Beziehung, ne? Schatz, bringst du den Müll raus? Nö, jetzt doch nicht. Warum? Die Nachspielzeit läuft doch. Die läuft seit einer Stunde. Ja, aber danach kommt die Analysen. Ja, die Analysen gibt's dann am Sonntag auch wieder bei uns in der FFR-Hitparade. Und ich habe mir gedacht, komm, wenn wir schon so viele im Weltmeisterfieber sind, dann darf es natürlich auch dieses Jahr ein WM-Hit aus dem Jahr 2018 geben, ne? Da war ja auch eine Party angesagt, ne? Und ob wir dieses Jahr Weltmeister werden, weiß ich nicht. Aber was ich mir wünschen würde, dass wir gegen Österreich spielen müssten im Finale. Das wäre der Knaller, wäre das. Und dann würde ich tatsächlich was machen. Ich verrate euch aber jetzt noch nicht was. Das erfahrt ihr morgen dann in meiner Sommersendung. Auf jeden Fall würde ich dann das hier machen. Ja, einer geht heute Abend, oder?

So, WM 2026. Und ich erkläre mal für alle diejenigen, hat einen Grund, dass ich das gerade erzähle, denn mich hat eine Nachricht erreicht. Ich weiß noch nicht mal, wo die alle spielen. Ne? Also ich mache da mal eine ganz kurze Aufklärung. Ne? Die WM 2026 findet in drei Ländern statt, nämlich in USA, in Kanada und in Mexiko. Kann man das, glaube ich, so beschreiben. Eine Weltmeisterschaft mit mehr Reisekilometer als manche Urlaubsreise, die man so macht. Ne? Gespielt wird ja in 16 Städten, 11 in den USA, 3 in Mexiko und 2 in Kanada. Und ich habe mir mal meine Gedanken gemacht, warum das wohl so ist. Ne? Die FIFA hat wohl gesagt, denke ich mal, ein Land zu einfach. 2 Länder nett, 3 Länder, jetzt wird's richtig sportlich. Und das natürlich auch für die Fans. Tja, Mexiko, da gibt es natürlich viel Sonne, Stimmung und wahrscheinlich, ja, ich glaube, jede Menge Tacos, die man da verdrückt. In den USA wird natürlich auch gefeiert, ne? Da feiern sie ja vieles und fast alles, ne? Ich glaube, da wird jeder Einwurf so gefeiert, wie wäre es eine Halbzeitshow mit Feuerwerk und allem drum und dran. Tja, und in Kanada, da entschuldigt sich sogar der Verteidiger, wenn er jemanden foult. Er meint dann so, sorry, taktisch war es halt notwendig, ne? Und eins muss ich euch mal sagen hier. Ich habe nämlich neulich mal gehört und auch gelesen, dass ein Finalticket in den USA über $100.000 kosten kann. Ein Finalticket. Leute, jetzt stellt euch mal vor, Deutschland und Österreich im Finale. Ja, ich glaube, die sitzen alleine im Stadion da. Wer gibt denn bitte schön $100.000 für ein Finale aus? Also, liebe Freunde, ich auf jeden Fall nicht.

Tja, es ist nur Sand in deinen Augen um 21.55 Uhr und der nächste Musiktitel, der liegt auch schon drin, zu denen komme ich dann gleich, hat mich über Facebook erreicht, über den Messenger, auch das geht natürlich und eins kann ich schon mal verraten, es wird rockig mal wieder, haben wir lange nicht mehr gehabt, so ein bisschen Rock, oder? Ja, bei dem Wetter ist Rock tragen, glaube ich, auch das Beste, was man machen kann. Naja, vielleicht sollte ich mir auch noch mal einen Kilt zulegen. Ja, und bei den Temperaturen dann doch lieber im Kilt rumrennen.

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1: Tja, so ist das, ne? Ich sag's euch, Leute, ich sag's euch. Ey, mir ist warm, aber echt warm. Ich glaube, ich habe Fieber. Ich werde mich heute Nacht, glaube ich, auch nochmal auf den Balkon setzen, um ein bisschen die frische Luft da draußen genießen. Aber bevor ich zum Musikwunsch komme, eine kleine Geschichte noch. Heute wurde ich tatsächlich so ein bisschen neidisch, muss ich echt sagen. So richtig neidisch wurde ich. Denn ich bin ja immer mit dem LKW unterwegs und da rief dann einer beim Radio an und hat dann so erzählt, ja, bei uns ist das auch ganz schön heiß. Aber ich habe da eine ganz, ganz tolle Lösung. Ich schiebe mein Bett einfach nach draußen. Und das war für mich wie so ein Glockenschlag, ne? Wo ich dann so überlegt habe, Mischa, das wäre doch ein Highlight. Ne? Da hat er erzählt, tatsächlich, er macht die Schiebetüren auf, nimmt sein Bett, rollt das nach draußen und dann schläft er unter sternklaren Himmel da. Naja, solange es nicht gerade ein Unwetter gibt, ist ja alles okay. Ne? Aber ich finde das schon spannend. Also das wäre sogar was für Mischa. So, wir kommen jetzt zu einem Rocksong, der Ende 1979 erschien, nämlich auf Susie and Other Four Letter Words und wurde im Januar 1980 als erfolgreiche Single ausgekoppelt. Tja, und von wem kommt dieser Song? Klar, von der Mona. Auch sie hat geschrieben, hi Micha, echt super die Sendung, mal Frage. Ja, genau. Und habe ich. Hier kommt sie. Die Susi Quattro und die Mona hatte sich vorher einen anderen gewünscht, aber den hatte ich leider nicht, denn alles kann der Micha nicht haben. Ich arbeite immer fieberhaft dran, alles mir wieder, sofern es käuflich erwerbbar ist, da zuzulegen, so nach und nach. Und da arbeite ich natürlich auch immer so ein bisschen dran mit. So, auf jeden Fall habe ich deinen Wunsch jetzt dabei, liebe Mona, und zwar Susi Quattro mit Mamas Boy.

Tja, Mama's Boy, Susi Quattro, der Wunsch von Mona. Und nach dem nächsten Titel habe ich, glaube ich, was Passendes dazu. Ich komme dann nochmal ganz kurz auf Susi Quattro zurück, wenn das soweit ist gleich. Denn mir ist da gerade was im Kopf geschossen. Mal gucken, ob ich das jetzt so hinbekomme. Gleich in 6 Minuten hier auf Radio FFR.

0: Tja, Your Heart Keeps Burning 1985. Da war Mischa schon aus den Windeln raus, sage und schreibe 13 Jahre jung. Und die Haare waren da noch richtig vollprächtig, ja. Und wir haben ja gerade eben hier, jetzt muss ich mal gucken, wo habe ich den denn jetzt? Jetzt ist er weg. Wir haben doch gerade eben hier, genau, diesen Song hier gehört, hier, genau den hier. Ja, der Wunsch von der Mona, ne? Das war ja Susi Quattro und Mama's Boy. Und der ein oder andere wird wahrscheinlich gemoscht haben dazu, ne? Also so die langen Haare weggepfeffert haben und so, ne? Kennt ihr ja, ne? So bis einem der Düsel dreht, ne? Tja, und jetzt habe ich mir was überlegt und habe gedacht, Mischa, das kannst du toppen, ne? Das Ganze kannst du wirklich toppen, ne? Denn wer mich kennt, der weiß, ich habe noch 3 Haare und das nicht auf der Brust, sondern auf dem Kopf. Und da habe ich mir gerade mal ganz fix was einfallen lassen. So, und das kommt genau jetzt. Jetzt wird es noch mal ein bisschen rockig, ne? Ein bisschen Spaß darf natürlich sein, ne? Vielleicht sagt ihr ja auch, boah, toller Titel. Horcht einfach mal her, wenn ihr auf Rock steht. Vielleicht ist das die Zukunft.
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Tja, Miley ist side by side und ach, ist das schön. Ich muss schon sagen, ich bin gerade auch so ein bisschen überrascht hier, denn ich werde gefragt, Mischa, kannst du den vielleicht morgen nochmal spielen oder heute nochmal? Ich sage, heute nicht mehr, aber morgen werde ich ihn auf jeden Fall nochmal mit reinnehmen in die Playliste, versprochen, ja. Und dann werden wir nochmal rocken dürfen. Irgendwann im Laufe des Tages, wollte ich gerade sagen, so zwischen 8 und 13 Uhr da irgendwo. Ach, schön, schön, schön. Ja, Spaß muss natürlich sein, denn das Leben ist ja mittlerweile schon ernst genug. Und ich versuche natürlich auch immer so ein bisschen Spaß zu haben. Und da brauche ich natürlich euch auch so ein bisschen mit zu. Ne? Denn alleine braucht man das ja nicht machen. So. Auf jeden Fall haben wir das geklärt. 22.20 Uhr haben wir schon wieder. Das heißt, so langsam, so ganz, ganz langsam nähert sich meine Sendezeit für heute auch schon wieder dem Ende. Aber wie gesagt, morgen geht es dann wieder weiter ab 8 Uhr. Und da werden zum Beispiel natürlich Klassiker bei sein, wie Sunshine Reggae, die wir natürlich alle kennen. Oder Julian Reim mit Aloe Vera, kennen vielleicht die wenigsten. Oder auch Pascal Krieger, dann werden wir Peter Sebastian morgen dabei haben. Dann werden wir zum Beispiel dabei haben Dan Daniel. Dann werden wir dabei haben die Busfahrer, featuring Tobias Gnacke. Oder auch Andy Pott. Oder auch, wieso viele werden da morgen bei sein? Ich werde da gar nicht jetzt näher drauf eingehen. Einschalten, morgen früh, 8 Uhr geht's weiter hier auf Radio FFR. Und jetzt schalten wir rüber zu TikTok und das mit Annie und Jane.

So, der Sonntag. Sonntag sag ich schon. Heile Denei. Heute ist ja natürlich Freitag. Freitagabend. Hey, dann wäre ja das Wochenende schon wieder fast rum. Geht ja mal gar nicht. Geschweige denn bei den Temperaturen. Also ernsthaft, ich freue mich schon auf den Montag, denn da soll es ja tatsächlich mal so 3 Grad kälter werden. Und das heißt dann schon wieder langsam Pullover rausholen und die Winterhose, ne? Denn also die Thermosocken und sowas, ne? Bei 3 Grad kälter, da fängt man ja langsam schon an zu frieren da draußen. Ach ja, das war wieder ein toller Abend, muss ich schon mal sagen, aber ein bisschen bin ich ja noch da und heute, wie gesagt, werde ich mich nochmal so ein bisschen auf den Balkon setzen, ne? Und wenn man da dann so abends mit so einem kleinen Lichtlein auf dem Balkon sitzt, vielleicht kennt ihr das auch, man setzt sich so ganz gemütlich dahin auf dem Balkon, Terrasse oder sonstiges und 5 Minuten später, da ergreift man schon wieder die Flucht, weil die halbe Insektenwelt bei dir da rumschwirrt und rumkreucht und rumfleucht am Tisch, auf dem Tisch und am Tisch, neben Tisch und vielleicht sogar auf dir und du dann so die Nase voll hast, dass du wieder nach drin verschwindest. Ja, auch diese Momente gibt's natürlich, ne? Aber eins kann ich schwören. Leute, ernsthaft, ich habe in meinen Kästen mittlerweile Lavendel drinnen, ne? Jedes Jahr aufs Neue. Und man fragt mich immer, Mischa, wieso machst du immer nur Lavendel in deine Kästen rein? Ganz einfach, es wirkt, echt. Ich habe seitdem kaum Mücken oder gar keine Mücken auf dem Balkon. Also bis jetzt habe ich wirklich, ohne Witz, keinen Mückenstich auf dem Balkon bekommen, seitdem ich den Lavendel da habe. Und er soll ja wirklich die kleinen Tierchen abhalten da. Und von daher kommt immer Lavendel auf den Balkon. Sommer für Sommer für Sommer für Sommer. Schön, oder? So, Baby Rexha, New Religion, jetzt hier auf Radio FFR um 22 Uhr und 26.

0: So, das waren noch die Zeiten damals, wo ich mich auch noch dran erinnern kann. Stroboskope, sagt euch das noch was? Diese Blitzdinger, wo man so ausgesehen hat in der Disco, wie wenn man als Roboter tanzt und so. War voll cool. Und wenn dann noch Nebel dazu war, oh, ich bin richtig abgegangen, Leute. Langes her. Heute gehe ich nur noch ab beim Gelenke einschmieren.
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Jetzt möchte ich mal Folgendes sagen. Also, alle, die jetzt vielleicht den Hamster neben sich haben oder vielleicht auch den Hund oder die Liebste oder den Liebsten oder vielleicht sogar das heißgeliebte heiße Moment, nehmt ihn mal in den Arm. Denn jetzt wird es ein bisschen ruhiger werden, denn der nächste Song stammt aus dem Jahr 1984 und war die zweite Single aus seinem Album Goldene Zeiten. Dieser Titel stammt von Michael Cretu und der ja später wirklich mit Enigma auch weltweit Erfolge feierte. Und heute habe ich ihn mit dabei. Ich würde jetzt mal sagen, mach das Fenster mal vielleicht auch so ein bisschen auf, Getränk in die Hand, Füße hochlegen und vielleicht seht ihr den ja auch gleich, den Mond. Ne? Und wenn ihr dann noch euer Liebsten, euer Liebste oder vielleicht euer Haustier gerade in den Arm habt, dann schaut doch jetzt mal ganz nach oben in den Himmel. Und vielleicht seht ihr ihn ja. Und vielleicht merkt ihr auch, dass der Mond die Sonne berührt. Hoffentlich ja nicht, ne? Das wäre übel. Hier ist Hubert K.

Na, ich hab's doch geahnt. Ich wusste es nur nicht wann. Aber jetzt ist es gekommen. Petra hat mich angeschrieben. Mischa, was ist mit Hugel und Solto? Wann kommen die? Ja, liebe Petra, ich weiß, du vermisst sie. Ich hab's mir fast gedacht. Okay, also, liebe Petra, dann schnall dich an oder stell dich hin oder mach, was du möchtest und fang an zu tanzen gleich, denn gleich kommen sie nämlich. Und zwar Hugel und Solto, ja, sie ist ja ein französisches Produzententeam und wo erschien im November letzten Jahres und ist wirklich, wirklich, wirklich mega, mega erfolgreich. Ja, kann man immer noch sagen, glaube ich. Nämlich der Track erreichte Platz 1 der Beatport Afro House Charts und hat über 200 Millionen Streams alleine nur auf Spotify gesammelt und hat Goldstatus in Frankreich und Griechenland bekommen. Tja, und heute habe ich ihn ja mit angekündigt und die Petra ist nervös gewesen, weil ich hatte eigentlich Hugel und Solto ziemlich nach hinten geschoben noch, aber da wir ja schon fast am Ende sind, Petra, komm, hier sind sie. Hugel und Solto mit Jamaican Bam Bam. Auch ein Sommerhit, ne? Tja, ob der morgen dabei ist? Schauen wir mal. Ab 8 Uhr werden wir es wissen. Zwischen 8 und 13 Uhr. So, Petra, ich bin ruhig.

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Also ganz ehrlich, ja, also da bin ich doch schon eher der Rocker geworden mittlerweile. Ach, herrlich. Schön, 22.43 Uhr haben wir es. Und wir kommen zu einem Thema, was wirklich wichtig ist. Adrenalin, ne? Schütten wir ja jeden Tag irgendwo aus. Bei großer Hitze zum Beispiel muss ja der Körper viel, viel härter arbeiten, um sich zu kühlen. Und das kann zu einem leichten Adrenalinanstieg führen, damit der Kreislauf und der Blutdruck stabil bleiben. Ne? Ja, oder Sommeraction. Wer macht das nicht? Freizeitparks, Wasserrutschen, Klettern, Motorradfahren oder was das da noch so alles gibt. Und im Sommer machen viele Menschen Dinge, die den Adrenalinspiegel so richtig steigen lassen. Ja, oder Gewitter im Sommer. Ne? Ein plötzliches Sommergewitter mit Blitz und Donner kann ebenfalls eine Adrenalinausschüttung auslösen, besonders wenn man überrascht wird. Aber ich glaube, die schönste Sache, Adrenalin auszustoßen, ist ja, wenn man verliebt ist. Ne? Auch Verliebtheit oder Aufregung beim Kennenlernen können den Adrenalinspiegel erhöhen. Deshalb klopft das Herz manchmal schneller als die Musik am Badesee. Tja, und was hat das jetzt mit meinem nächsten Titel zu tun? Tja, das ist eine Band, die wir alle kennen mit Sicherheit, und zwar Calcha Candela. Und sie haben ja auch mit Adrenalin zu tun, und zwar ihr Titel, den sie veröffentlicht haben. Und zwar ist das im Mai diesen Jahres veröffentlicht worden, also jetzt gerade ganz frisch, also noch gar nicht so alt das ganze Ding, ne? Und ist irgendwo doch ein Sommerpop-Song, hat ein bisschen Reggae mit drin oder auch ein bisschen Dancehall, also alles irgendwie mit drin. Und das Lied ist für mich auch so ein Gute-Laune-Lied. Und ich glaube, Calcha Candela stehen ja auch dafür, ne? So, hier sind sie, Calcha Candela mit Adrenalin, ihr aktueller Titel am heutigen Freitag auf Radio FFR.

Tja, das ist das, wenn man seinen Regler immer oben lässt. Ich hoffe, man hat jetzt nichts gehört hier. Heide, neide, neide, nei. Tja, so ist das. So, 22 Uhr und 50 Minuten. Das heißt, meine Sendezeit neigt sich dem Ende. Die einen oder anderen müssen ja morgen noch arbeiten. Den wünsche ich auf jeden Fall einen stressfreien Dienst. Und wenn ihr Lust habt, dürft ihr natürlich jetzt schon 24 Stunden, 7 Tage die Woche natürlich wie immer eure Musikwünsche loswerden, wenn ihr Bock habt. Egal für morgen jetzt zum Beispiel oder auch für Sonntag schon. Ihr müsst halt nur dazu schreiben, ob das jetzt für Sonntag ist oder natürlich für morgen. Am besten das Datum mit zuschreiben und vielleicht eine Uhrzeit, wenn ihr sagt, Mensch, Mischa, morgen Mittag um 10 Uhr sitze ich mit meinen Enkel oder mit meinen Leuten am Tisch. Wir machen Frühshoppen und ich hätte jetzt voll Bock auf den Song Der nackte Bär. Ja, dann schreibt ihr das und dann schauen wir mal, was wir machen können und das Ganze dann für morgen. Ah ja, ich werde jetzt auch gleich noch meine Blümchen draußen auf dem Balkon gießen, meine Erdbeeren, meine Tomaten noch ernten und dann war es das auch wieder für mich heute Abend. Und wer Lust hat, wie gesagt, ab morgen früh 8 Uhr geht es dann hier weiter auf Radio FFR. Die letzten 10 Minuten sind schon an und da komme ich zu Ella Langley und Juicin Texas und ich guck mal, der Jürgen hat auch schon Blumen gegossen. Ich hoffe, er hat meine vielleicht sogar mitgegossen.

Tja, das war's dann auch schon wieder. Wir haben den Freitag rumbekommen. Das heißt für mich, jetzt zu verabschieden, denn schon sind wir wieder am Ende unserer gemeinen Reise durch diesen Freitagabend angekommen. Und ich hoffe, ich hoffe zumindest, ich konnte euch vielleicht den Start ins Wochenende ein kleines bisschen wenigstens versüßen. Und ihr hattet genauso viel Spaß wie ich vielleicht. Ne? Vielleicht liegt ihr ja jetzt noch gemütlich auf dem Balkon, genießt das schöne Wetter da draußen, die Temperaturen, sitzt vielleicht sogar noch mit Freunden irgendwo am Grill oder am Lagerfeuer oder habt gerade festgestellt, dass die letzte Bratwurst immer noch auf dem Grill liegt. Naja, dann lasst sie liegen, vielleicht ist die ja morgen einer. Tja, egal wie ihr den Abend verbringt, auf jeden Fall genießt euer Wochenende, sammelt ganz, ganz viele schöne Momente und ganz wichtig, Lachen ist gesund und somit sage ich immer, lacht viel und lasst euch von der Sonne nicht komplett in eine Grillwurst verwandeln, würde ich mal sagen. Ne? Ich sage danke, dass ihr heute mit dabei wart und sagt danke für die ganzen Nachrichten, eure Wünsche und einfach dafür, dass ihr eingeschaltet habt. Denn ohne euch wäre Radio nur halb so schön. Und das ist wirklich so. Ich wünsche euch eine wunderschöne Nacht, morgen einen sonnigen Samstag und vor allem ein entspanntes Wochenende. Bleibt gesund, passt doch gut auf euch auf und denkt immer daran, das Leben ist viel zu kurz für schlechte Laune, aber genau lang genug für gute Musik. Bis zum nächsten Mal, sagt euer Micha, macht's gut, kommt gut ins Wochenende und bleibt Radio FFR treu. Tschüss zusammen und somit komme ich zu meinem letzten Titel und bin dann somit für heute auch weg. Morgen geht's dann wieder los, ab 8 Uhr hier auf Radio FFR. In diesem Sinne, tschüssle!

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